0: für Genossenschaften und einfachere Regeln für Taxi- und Mietwagenunternehmen. Die Kommunikation zwischen Arbeitsagentur und Kunden soll weitgehend digital werden. Bundesumweltminister Schneider stellte heute ein Online-Portal vor, das erstmals bundesweit Daten zu Wasserressourcen bereitstellt. Das Niedrigwasserinformationssystem soll unter anderem Angaben zu Wasserständen, Grundwasser, Bodenfeuchte und Niederschlägen bieten. Bislang lagen Informationen darüber nur regional und methodisch uneinheitlich vor. Die US-Regierung will Soldaten künftig auf Testosteronmangel testen lassen. Verteidigungsminister Hegseth sagte in einem Video in den sozialen Medien, dies sei notwendig, damit die Truppen ihr absolutes Bestes leisten könnten. Die Testung der Hormonspiegel soll im Rahmen der Gesundheitschecks für Soldaten über 30 stattfinden. Jüngere Militärangehörige sollen sich freiwillig testen lassen können. Hegseth sagte, Soldaten müssten stark, widerstandsfähig und einsatzfähig bleiben. Gleichzeitig hieß es, die Maßnahme habe nichts mit künstlicher Leistungssteigerung zu tun. Laut der Deutschen Gesellschaft für Endokrinologie kann ein Testosteronmangel zu Symptomen wie Schlafstörungen, Antriebslosigkeit, sexueller Unlust, Gewichtszunahme, Muskelschwäche oder depressiven Verstimmungen führen. In den vergangenen Jahren waren insbesondere Angehörige der US-Spezialeinheiten wegen der Einnahme von Testosteron und ähnlich leistungssteigernden Substanzen in die Kritik geraten. Argentinien hat das Halbfinale der Fußball-Weltmeisterschaft gegen England gewonnen. Die Partie in Atlanta im US-Bundesstaat Georgia endete 2:1. Damit ist Argentinien im Finale und trifft am Sonntag auf Spanien, das sich mit 2:0 gegen Frankreich durchgesetzt hatte. Das Wetter. In der Nacht im Nordosten gering bewölkt bis klar, sonst oft wolkig oder teils stark bewölkt. Im Nordwesten vereinzelte Gewitter, von der Mitte bis in den Süden örtlich Unwetter mit schweren Gewittern. Tiefsttemperaturen 19 bis 14 Grad. Am Tag teils sonnig, teils heiter bis wolkig. Im Tagesverlauf im Norden, Süden und Südwesten Schauer und teils kräftige Gewitter. 27 bis 33 Grad. Am Freitag wechselnd bewölkt, außer im Nordwesten und Westen verbreitet Schauer und Gewitter, regional unwetterartig. 23 bis 29 Grad. Das waren die Nachrichten.
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3: 2 Uhr, die Nachrichten. Russland hat die ukrainische Hauptstadt Kiew erneut mit ballistischen Raketen angegriffen. Laut Bürgermeister Klitschko gab es Einschläge in 2 Stadtteilen. In einem Lager im Westen der Stadt und in einem unbewohnten Haus in einem östlichen Stadtbezirk seien Brände ausgebrochen. Laut der ukrainischen Luftwaffe feuerte Russland mindestens 8 Raketen auf Kiew. Ballistische Raketen sind aufgrund ihrer hohen Geschwindigkeit schwieriger abzuwehren als Marschflugkörper oder Drohnen. Mehrere europäische Staaten wollen mit der Ukraine nun ein neues Abwehrsystem gegen die Waffen produzieren. Deutschland und Finnland wollen ihre Zusammenarbeit im Sicherheitsbereich vor dem Hintergrund der Bedrohungen durch Russland verstärken. Es gehe etwa um Schutz vor hybriden Angriffen, Cybersicherheit und den Ausbau der europäischen Handlungsfähigkeit, sagte Außenminister Wadefuhl bei einem Treffen mit seiner Amtskollegin Valtonen in Helsinki. Wadefuhl sieht Finnland nach eigenen Angaben als Vorbild bei den Bemühungen, sich widerstandsfähiger gegen russische Bedrohungen zu machen. Er nannte als Beispiel den Zivilschutz. Bundesaußenminister Wadefuhl setzt heute seinen Besuch in Finnland fort. Geplant ist die Besichtigung der Zivilschutzanlage Merihaka. Zudem sind Gespräche mit dem finnischen Grenzschutz geplant. Der Waldbrand im Müritz-Nationalpark hat sich weiter ausgebreitet. Inzwischen sind rund 270 Hektar betroffen, wie der Landkreis Mecklenburgische Seenplatte in Neubrandenburg mitteilte. Etwa 370 Einsatzkräfte versuchen, das Feuer einzudämmen. Am Vormittag sollen Einsatzkräfte und Löschfahrzeuge aus Bayern im Nationalpark eintreffen. Im Brandgebiet explodiert immer wieder alte Munition, die sich noch immer auf einem früheren Truppenübungsplatz befindet. Deswegen kommen die Einsatzkräfte nicht direkt an den Brand heran. Sie versuchen stattdessen, das Feuer von außen einzudämmen, unter anderem mit Kreisregnern und anderen Wassersprengern, die sonst zur Bewässerung von Pflanzen eingesetzt werden. Das Feuer war am Montag ausgebrochen. Die Brandursache ist unklar. Bundesfinanzminister Klingbeil und Justizministerin Hubig, beide SPD, stellen am

0: Vor fast 8 Jahren werden heute die Urteile erwartet. In dem Verfahren sollte geklärt werden, ob die Betreiber der Morandi-Brücke das Unglück mit 43 Todesopfern hätten verhindern können. Die Staatsanwaltschaft fordert für die 57 Angeklagten insgesamt 400 Jahre Gefängnis wegen fahrlässiger Tötung, Gefährdung der Verkehrssicherheit und Urkundenfälschung. Am 14. August 2018 hatte ein Brückenpfeiler nachgegeben, sodass die Fahrbahn auf einer Strecke von 200 Metern einbrach. Dabei wurden Autos und Lastwagen 40 Meter in die Tiefe gerissen. Grund dafür war nach einem Expertenbericht, dass die Brücke wegen ausgebliebener oder mangelhafter Wartungsarbeiten schwere Schäden hatte. Argentinien hat das Halbfinale der Fußball-Weltmeisterschaft gegen England gewonnen. Die Partie in Atlanta im US-Bundesstaat Georgia endete 2:1. Das Tor für England schoss Anthony Gordon in der 55. Minute. Für Argentinien trafen Enzo Fernandes in der 85. Minute und Lautaro Martinez in der 92. Minute. Damit ist Argentinien im Finale und trifft am Sonntag auf Spanien, das sich mit 2:0 gegen Frankreich durchgesetzt hatte. Frankreich und England stehen sich einen Tag zuvor im Spiel um Platz 3 gegenüber. Das Wetter. In der Nacht im Nordosten gering bewölkt bis klar, sonst oft wolkig oder teils stark bewölkt. Im Nordwesten vereinzelte Gewitter, von der Mitte bis in den Süden örtlich Unwetter mit teils schweren Gewittern, Starkregen, Hagel und Sturmböen. Tiefsttemperaturen 19 bis 14 Grad. Am Tag teils sonnig, teils heiter bis wolkig, im Tagesverlauf im Norden, Süden und Südwesten Schauer und teils kräftige Gewitter. 27 bis 33 Grad. Am Freitag wechselnd bewölkt. Außer im Nordwesten und Westen verbreitet Schauer und Gewitter regional unwetterartig. 23 bis 29 Grad. Das waren die Nachrichten.
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3: 3 Uhr, die Nachrichten. Das US-Militär hat nach eigenen Angaben weitere Angriffe gegen den Iran ausgeführt. Die regierungsnahe iranische Nachrichtenagentur Mehre berichtete von Explosionen in der Hafenstadt Chabahar. Angriffe soll es auch in Rask im äußersten Südosten des Landes, bei Bandar Abbas am Persischen Golf und in Ahvaz im Südwesten gegeben haben. Laut dem zuständigen US-Regionalkommando CENTCOM richten sich die Attacken gegen Militäreinrichtungen, mit denen Handelsschiffe in der Straße von Hormuz bedroht werden. Zudem habe ein US-Kampfflugzeug einen unbeladenen Öltanker beschossen, weil dieser versucht habe, die US-Blockade gegen iranische Häfen zu durchbrechen. Der Iran reagierte erneut mit Angriffen auf US-Stützpunkte in der Region. Die Armee in Kuwait teilte in der Nacht mit, die Luftabwehr des Landes bekämpfe iranische Drohnenangriffe. In Bahrain waren laut Innenministerium erneut Sirenen zu hören. Nach Angaben von US-Präsident Trump erlaubte der Iran einer 2024 in Haft genommenen US-Bürgerin die Ausreise. Man wisse diese Geste des guten Willens zu schätzen, teilte Trump mit. Zuvor hatte er dem Iran erneut mit der Zerstörung ziviler Infrastruktur gedroht. Russland hat die ukrainische Hauptstadt Kiew erneut mit ballistischen Raketen angegriffen. Laut Bürgermeister Klitschko gab es Einschläge in 2 Stadtteilen. In einem Lager im Westen der Stadt und in einem unbewohnten Haus in einem östlichen Stadtbezirk seien Brände ausgebrochen. Ballistische Raketen sind aufgrund ihrer hohen Geschwindigkeit schwieriger abzuwehren als Marschflugkörper oder Drohnen. Mehrere europäische Staaten wollen mit der Ukraine nun ein neues Abwehrsystem gegen die Waffen produzieren. Die Innenminister von Deutschland und Österreich, Dobrindt und Karner, wollen an ihren jeweiligen Grenzkontrollen festhalten. Nach einem Gespräch in Berlin erklärten sie, die Kontrollen seien funktionsfähig und miteinander abgestimmt. Karner betonte, durch die Grenzkontrollen sei die illegale Migration zurückgedrängt worden. Dobrindt sagte, man habe die Kontrollen, die es seit 2015 zu Österreich und inzwischen zu allen Nachbarländern Deutschlands gibt, immer im Zusammenhang mit einem funktionierenden europäischen Asylsystem gesehen. Nun beobachte man genau, wie sich die im Juni in Kraft getretene EU-Asylreform auswirke. Aktuell seien die Kontrollen noch notwendig. Die EU-Kommission hatte mit Verweis auf die Asylreform im Juni empfohlen, die Grenzkontrollen abzubauen. Waldbrände in der kanadischen Provinz Ontario haben dazu geführt, dass die Metropole Toronto am Abend die Stadt mit der schlechtesten Luftqualität weltweit war. Die Behörden riefen die Bewohner

0: Verteidigungsminister Hegseth sagte in einem Video in den sozialen Medien, dies sei notwendig, damit die Truppen ihr absolut Bestes leisten könnten. Die Testung der Hormonspiegel soll im Rahmen der Gesundheitschecks für Soldaten über 30 stattfinden. Hegseth sagte, Soldaten müssten stark, widerstandsfähig und einsatzfähig bleiben. Gleichzeitig hieß es, die Maßnahmen habe nichts mit künstlicher Leistungssteigerung zu tun. Laut der Deutschen Gesellschaft für Endokrinologie kann ein Testosteronmangel zu Symptomen wie Schlafstörungen, Antriebslosigkeit, sexueller Unlust, Gewichtszunahme, Muskelschwäche oder depressiven Verstimmungen führen. In den vergangenen Jahren waren insbesondere Angehörige der US-Spezialeinheiten wegen der Einnahme von Testosteron und ähnlichen leistungssteigernden Substanzen in die Kritik geraten. Das Wetter. In der Nacht im Nordosten gering bewölkt bis klar, sonst oft wolkig oder teils stark bewölkt. Im Nordwesten vereinzelt Gewitter, von der Mitte bis in den Süden örtlich Unwetter mit teils schweren Gewittern, Starkregen, Hagel und Sturmböen. Tiefsttemperaturen 19 bis 14 Grad. Am Tag teils sonnig, teils heiter bis wolkig, im Tagesverlauf im Norden, Süden und Südwesten Schauer und teils kräftige Gewitter, 27 bis 33 Grad. Am Freitag wechselnd bewölkt, außer im Nordwesten und Westen verbreitet Schauer und Gewitter, regional unwetterartig. 23 bis 29 Grad. Das waren die Nachrichten.
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1: 4.30 Uhr die Nachrichten. Russland hat die ukrainische Hauptstadt Kiew erneut mit ballistischen Raketen angegriffen. Laut Bürgermeister Klitschko gab es Einschläge in zwei Stadtteilen. In einem Lager im Westen der Stadt und in einem unbewohnten Haus in einem östlichen Stadtbezirk seien Brände ausgebrochen. Laut der ukrainischen Luftwaffe feuerte Russland mindestens 8 Raketen auf Kiew. Ballistische Raketen sind aufgrund ihrer hohen Geschwindigkeit schwieriger abzuwehren als Marschflugkörper oder Drohnen. Mehrere europäische Staaten wollen mit der Ukraine nun ein neues Abwehrsystem gegen die Waffen produzieren. Deutschland und Finnland wollen ihre Zusammenarbeit im Sicherheitsbereich vor dem Hintergrund der Bedrohungen durch Russland verstärken. Es gehe etwa um Schutz vor hybriden Angriffen, Cybersicherheit und den Ausbau der europäischen Handlungsfähigkeit, sagte Außenminister Wadefuhl bei einem Treffen mit seiner Amtskollegin Valtonen in Helsinki. Wadefuhl sieht Finnland nach eigenen Angaben als Vorbild bei den Bemühungen, sich widerstandsfähiger gegen russische Bedrohungen zu machen. Er nannte als Beispiel den Zivilschutz. Bundesaußenminister Wadefuhl setzt heute seinen Besuch in Finnland fort. Geplant ist die Besichtigung der Zivilschutzanlage Merihaka. Zudem sind Gespräche mit dem finnischen Grenzschutz geplant. Der israelische Oberste Gerichtshof hat ein Schutzgesetz für ultraorthodoxe Wehrdienstverweigerer vorerst gestoppt. Das Gesetz war erst kurz zuvor von der Knesset verabschiedet worden. Es sah vor, die Festnahme von streng religiösen Männern auszusetzen, die sich der Einberufung entziehen. Die obersten Richter kassierten das Gesetz jedoch mit einstweiliger Verfügung wieder. Im Beschluss heißt es, die Regelung verstoße gegen den Gleichheitsgrundsatz, da sie nur für streng religiöse Juden gelte. Die Koalition unter Regierungschef Netanyahu gerät durch den Stopp des Gesetzes in Bedrängnis. Sie hatte sich im Hinblick auf die für Oktober angesetzten Parlamentswahlen unter anderem mithilfe der Verabschiedung dieses Gesetzes die Unterstützung der ultraorthodoxen Parteien gesichert. Streng religiöse Juden waren lange vom Militärdienst in Israel befreit gewesen. Das oberste Gericht hatte diese Regelung aber 2024 aufgehoben. Seither droht ultraorthodoxen Wehrpflichtverweigerern die Festnahme. Die Behörden in Hongkong haben erneut Razzien in Buchläden durchgeführt. Auf Videoaufnahmen war zu sehen, wie Polizisten Kisten aus zwei Geschäften trugen. Nach Angaben der Polizei wurden 5 Menschen festgenommen. Sie werden verdächtigt, aufrührerische Literatur verkauft zu haben. Darin werde Hass gegen die Stadtverwaltung sowie die Justiz geschürt, hieß es in einer Mitteilung. Zollmitarbeiter hatten den Angaben zufolge Hinweise an die Polizei gegeben, nachdem sie entsprechende Bücher in einer Lieferung aus Übersee gefunden hatten. Es ist die 3. Razzia gegen Buchläden in diesem Jahr. Die Sonderverwaltungszone Hongkong an der Südküste Chinas galt lange als Hort der Meinungsfreiheit. 2019 kam es zu regierungskritischen Protesten, die von den Behörden weitgehend unterdrückt wurden. Bundesfinanzminister Klingbeil und Justizministerin Hubig, beide SPD, stellen am Mittag in Berlin einen Aktionsplan

0: US-Bundesstaat Georgia endete 2:1. Damit ist Argentinien im Finale und trifft am Sonntag auf Spanien, das sich mit 2:0 gegen Frankreich durchgesetzt hatte. Frankreich und England stehen sich einen Tag zuvor im Spiel um Platz 3 gegenüber. Das Wetter. Zunächst teils sonnig, teils heiter bis wolkig. Später mehr Quellwolken und gegen Abend im Südwesten örtlich teils schwere Gewitter, Starkregen, Hagel und Sturmböen. 25 bis 33 Grad. Morgen wechselnd bewölkt, außer im Nordwesten und Westen verbreitet Schauer und Gewitter, regional unwetterartig. 23 bis 29 Grad. Die weiteren Aussichten: am Samstag vielerorts wechselnd bis stark bewölkt, regional Regen und kurze Gewitter, 20 bis 27 Grad. Das waren die Nachrichten.
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2: 5.30 Uhr die Nachrichten. Das US-Militär hat den Iran nach eigenen Angaben die fünfte Nacht in Folge angegriffen. Die regierungsnahe iranische Nachrichtenagentur Mehre berichtete von Explosionen in der Hafenstadt Chabahar. Angriffe soll es auch in Rask im äußersten Südosten des Landes, bei Bandar Abbas am Persischen Golf und in Ahvaz im Südwesten gegeben haben. Auch bei Teheran gab es Luftalarm. Laut dem zuständigen US-Regionalkommando CENTCOM richten sich die Attacken gegen Militäreinrichtungen, mit denen Handelsschiffe in der Straße von Hormus bedroht werden. Zudem habe ein US-Kampfflugzeug einen unbeladenen Öltanker beschossen, weil dieser versucht habe, die US-Blockade gegen iranische Häfen zu durchbrechen. Der Iran reagierte erneut mit Angriffen auf US-Stützpunkte in der Region. Die Armee in Kuwait teilte in der Nacht mit, die Luftabwehr des Landes bekämpfe iranische Drohnenangriffe. In Bahrain waren laut Innenministerium erneut Sirenen zu hören. Nach Angaben von US-Präsident Trump erlaubte der Iran einer 2024 in Haft genommenen US-Bürgerin die Ausreise. Man wisse diese Geste des guten Willens zu schätzen, teilte Trump mit. Zuvor hatte er dem Iran erneut mit der Zerstörung ziviler Infrastruktur gedroht. Der ukrainische Präsident Selenskyj hat beim Parlament beantragt, den bisherigen Leiter des staatlichen Energiekonzerns Naftogaz, Koretzki, zum Regierungschef zu ernennen. Das teilte Parlamentspräsident Stefantschuk mit. Die Abstimmung könnte bereits heute stattfinden. Erwartet wird auch, dass mehrere Ministerposten neu besetzt werden. Am Sonntag hatte Selenskyj überraschend eine erneute Kabinettsumbildung angekündigt und die bisherige Regierungschefin Sviridenko nach einem Jahr im Amt entlassen. Das zieht in der Ukraine die Entlassung des gesamten Kabinetts nach sich. Auslöser für die Umgestaltung der Regierung ist unbestätigten Medienberichten zufolge das Ausscheiden der ukrainischen Botschafterin in den USA, Stefanishina, aus dem diplomatischen Dienst. Grund sollen Korruptionsermittlungen gegen sie aus ihrer Zeit als Ministerin für EU- und NATO-Integration sein. Sviridenko könnte ihren Posten übernehmen. Das israelische Parlament hat ein Gesetz verabschiedet, das die Befugnisse der Generalstaatsanwaltschaft einschränkt. Es sieht vor, dass deren Rechtsgutachten nicht mehr bindend sind. Zudem soll die Regierung die Regeln für die Ernennung und Entlassung der Amtsinhaber festlegen können. Regierungschef Netanyahu und seine Koalitionspartner werfen Generalstaatsanwältin Baharaf Miara schon länger vor, zu mächtig zu sein und sich in Entscheidungen der Exekutive einzumischen. Kritiker sehen durch das Gesetz die Demokratie gefährdet. Die Generalstaatsanwältin gilt als eine der wenigen Kontrollinstanzen der israelischen Exekutive. Netanyahus Koalition will noch mehrere Gesetze verabschieden, bevor das Parlament Ende der Woche vor der für Oktober angesetzten Wahl aufgelöst wird. Waldbrände in der kanadischen Provinz Ontario haben dazu geführt, dass die Metropole Toronto am Abend die Stadt mit der schlechtesten Luftqualität weltweit war. Die Behörden riefen die Bewohner auf, nach Möglichkeit in ihren Wohnungen zu bleiben und etwa sportliche Aktivitäten zu vermeiden. Dem Schweizer Analyseunternehmen IQR zufolge war die Luft in der größten kanadischen Stadt schlechter als die im kongolesischen Kinshasa oder der Stadt Medan in Indonesien. Im Nordwesten von Ontario gibt es mehrere Waldbrände. Winde trugen den Rauch der Feuer hunderte Kilometer weit bis nach Toronto. Dort färbte sich

0: Wolken und gegen Abend im Südwesten örtlich teils schwere Gewitter, Starkregen, Hagel und Sturmböen. 25 bis 33 Grad. Morgen wechselnd bewölkt, außer im Nordwesten und Westen verbreitet Schauer und Gewitter, regional unwetterartig, 23 bis 29 Grad. Am Samstag vielerorts wechselnd bis stark bewölkt, regional Regen und kurze Gewitter, 20 bis 27 Grad. Das waren die Nachrichten.
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1: 6.30 Uhr, die Nachrichten. Das US-Militär hat den Iran nach eigenen Angaben die fünfte Nacht in Folge angegriffen. Die regierungsnahe iranische Nachrichtenagentur Mehr berichtete von Explosionen in der Hafenstadt Jabahar. Angriffe soll es auch in Rask im äußersten Südosten des Landes, bei Bandar Abbas am Persischen Golf und in Ahvaz im Südwesten gegeben haben. Nach Angaben des zuständigen US-Regionalkommandos CENTCOM richteten sich die Attacken gegen iranische Militäreinrichtungen. Zudem habe man einen unbeladenen Öltanker beschossen, weil dieser versucht habe, die US-Blockade gegen iranische Häfen zu durchbrechen. Der Iran reagierte erneut mit Angriffen auf US-Stützpunkte in der Region. In Kuwait, Bahrain und in Jordanien meldete die Luftabwehr den Abschuss von Marschflugkörpern und Drohnen. Russland hat die ukrainische Hauptstadt Kiew erneut mit ballistischen Raketen angegriffen. Ukrainischen Medienberichten zufolge wurden mindestens 2 Menschen getötet. Bürgermeister Klitschko erklärte, es habe Einschläge und Explosionen in mehreren Stadtteilen gegeben. Auch aus anderen Regionen in der Ukraine wurden russische Luftangriffe gemeldet. Der ukrainische Verteidigungsminister Fedorow erklärte am Abend seinen Rücktritt. Zuvor hatte Präsident Selenskyj eine Kabinettsumbildung angekündigt. Medienberichten zufolge wird Fedorow durch den bisherigen Innenminister Klimenko ersetzt. Zum neuen Regierungschef soll der Leiter des staatlichen Energiekonzerns Naftogaz, Koretsky, ernannt werden. Deutschland und Finnland wollen ihre Zusammenarbeit im Sicherheitsbereich vor dem Hintergrund der Bedrohungen durch Russland verstärken. Es gehe etwa um den Schutz vor hybriden Angriffen, Cybersicherheit und den Ausbau der europäischen Handlungsfähigkeit, sagte Außenminister Wadefuhl bei einem Treffen mit seiner Amtskollegin Valtonen in Helsinki. Wadefuhl sieht Finnland nach eigenen Angaben als Vorbild bei den Bemühungen, sich widerstandsfähiger gegen russische Bedrohungen zu machen. Er nannte als Beispiel den Zivilschutz. Bundesaußenminister Wadefuhl setzt heute seinen Besuch in Finnland fort. Geplant ist die Besichtigung der Zivilschutzanlage Merihaka. Zudem sind Gespräche mit dem finnischen Grenzschutz geplant. Der Deutsche Städtetag ruft zu einem bewussten Umgang mit Wasser auf. Hauptgeschäftsführer Schuchardt sagte der Funke Mediengruppe, Wasser sei keine unbegrenzte Ressource mehr. Die heißen Sommer der vergangenen Jahre hätten gezeigt, dass es auch in Deutschland saisonal und regional zu Wasserknappheit kommen könne. Schuchardt forderte zudem Bund und Länder dazu auf, für kommerzielle Nutzer einheitliche Entnahmeentgelte aus Grundwasser- und Oberflächengewässern festzulegen. Hier brauche es Anreize zum Wassersparen. Zudem könnten die Einnahmen für Maßnahmen zum Gewässerschutz eingesetzt werden. Der Waldbrand im Müritz-Nationalpark hat sich weiter ausgebreitet. Inzwischen sind rund 270 Hektar betroffen, wie der Landkreis Mecklenburgische Seenplatte in Neubrandenburg mitteilte. Etwa 370 Einsatzkräfte versuchen, die Feuer einzudämmen. Am Vormittag sollen Einsatzkräfte und Löschfahrzeuge aus Bayern im Nationalpark eintreffen. Im Brandgebiet explodiert immer wieder alte Munition, die sich auf einem früheren Truppenübungsplatz befindet. Deswegen kommen die Einsatzkräfte nicht direkt an den Brand heran. Sie versuchen stattdessen, das Feuer von außen einzudämmen, unter anderem mit Kreisregnern und anderen Wassersprengern, die sonst zur Bewässerung von Pflanzen eingesetzt werden. Das Feuer war am Montag ausgebrochen, die Brandursache ist unklar. Bei der Fußball-Weltmeisterschaft hat Argentinien das Finale erreicht. Der Titelverteidiger gewann das Halbfinale gegen England in Atlanta mit 2:1. Argentinien trifft im Finale am Sonntag auf Spanien. Frankreich und England stehen sich einen Tag zuvor im Spiel um Platz 3 gegenüber. Abschließend das Wetter. Zunächst teils sonnig, teils heiter bis wolkig, später mehr Quellwolken und gegen Abend im Südwesten örtlich teils schwere Gewitter, Starkregen, Hagel und Sturmböen, 25 bis 30.

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2: 7.30 Uhr, die Nachrichten. Russland hat die ukrainische Hauptstadt Kiew erneut mit ballistischen Raketen angegriffen. Behördenangaben zufolge wurden mindestens 2 Menschen getötet. Es gibt mehrere Verletzte. Bürgermeister Klitschko erklärte, es habe Einschläge und Explosionen in 2 Stadtteilen gegeben. Unter anderem sei ein Lagerhaus getroffen worden. Auch aus anderen Regionen in der Ukraine wurden russische Luftangriffe gemeldet. Russland warf der Ukraine unterdessen vor, den Chefingenieur des von Russland besetzten Atomkraftwerks Saporizhia getötet zu haben. Er und sein Fahrer seien bei einem Drohnenangriff auf ein Auto ums Leben gekommen. Aus Kiew gibt es bisher keine Stellungnahme. Deutschland und Finnland wollen ihre Zusammenarbeit im Sicherheitsbereich vor dem Hintergrund der Bedrohungen durch Russland verstärken. Es gehe etwa um Schutz vor hybriden Angriffen, Cybersicherheit und den Ausbau der europäischen Handlungsfähigkeit, sagte Außenminister Wadefuhl bei einem Treffen mit seiner Amtskollegin Valtonen in Helsinki. Wadefuhl sieht Finnland nach eigenen Angaben als Vorbild bei den Bemühungen, sich widerstandsfähiger gegen russische Bedrohungen zu machen. Er nannte als Beispiel den Zivilschutz. Wadefuhl setzt heute seinen Besuch in Finnland fort. Geplant ist die Besichtigung der Zivilschutzanlage Merihaka. Zudem sind Gespräche mit dem finnischen Grenzschutz geplant. Das US-Militär hat den Iran nach eigenen Angaben die 5. Nacht in Folge angegriffen. Das zuständige US-Regionalkommando CENTCOM erklärte, es seien erneut iranische Militäreinrichtungen attackiert worden. Zudem habe man einen unbeladenen Öltanker beschossen, weil dieser versucht habe, die US-Blockade gegen iranische Häfen zu durchbrechen. Der Iran reagierte auf die US-Attacken erneut mit Angriffen auf amerikanische Stützpunkte in der Region. In Kuwait, Bahrain und in Jordanien meldete die Luftabwehr den Abschuss von Marschflugkörpern und Drohnen. Die Europäische Union hat Deutschland erneut aufgefordert, seine Grenzkontrollen zu beenden. EU-Migrationskommissar Brunner sagte der deutschen Presseagentur, es sei jetzt die Zeit für eine schrittweise Öffnung. Er verwies auf stark gesunkene illegale Einreisen und auf die europäische Asylreform. Diese gilt seit Mitte Juni und soll etwa durch Verfahren an den Außengrenzen schnelle Entscheidungen und konsequente Abschiebungen ermöglichen. Gestern hatten Bundesinnenminister Dobrindt und sein österreichischer Amtskollege Karner bei einem Treffen in Berlin erklärt, an den Grenzkontrollen ihrer Länder festzuhalten. Der Deutsche Städtetag ruft zu einem bewussten Umgang mit Wasser auf. Hauptgeschäftsführer Schuchardt sagte der Funke Mediengruppe, Wasser sei keine unbegrenzte Ressource mehr. Die heißen Sommer der vergangenen Jahre hätten gezeigt, dass es auch in Deutschland saisonal und regional zu Wasserknappheit kommen könne. Schuchardt forderte zudem Bund und Länder dazu auf, für kommerzielle Nutzer einheitliche Entnahmeentgelte aus Grundwasser- und Oberflächengewässern festzulegen. Hier brauche es Anreize zum Wassersparen. Zudem könnten die Einnahmen für Maßnahmen zum Gewässerschutz eingesetzt werden. Der Waldbrand im Müritz-Nationalpark hat sich weiter ausgebreitet. Inzwischen sind rund 270 Hektar betroffen, wie der Landkreis Mecklenburgische Seenplatte in Neubrandenburg mitteilte. Etwa 370 Einsatzkräfte versuchen, das Feuer einzudämmen. Am Vormittag sollen Einsatzkräfte und Löschfahrzeuge aus Bayern im Nationalpark eintreffen. Im Brandgebiet explodiert immer wieder alte Munition, die sich auf einem früheren Truppenübungsplatz befindet. Deswegen kommen die Einsatzkräfte nicht direkt an den Brand heran. Sie versuchen stattdessen, das Feuer von außen einzudämmen, unter anderem mit Wassersprengern, die normalerweise zur Bewässerung von Pflanzen eingesetzt werden. Das Feuer war am Montag ausgebrochen. Die Brandursache ist unklar. Bei der Fußball-Weltmeisterschaft hat Argentinien das Finale erreicht. Der Titelverteidiger gewann das Halbfinale gegen England in Atlanta mit 2:1. Argentinien trifft im Finale am Sonntag auf Spanien. Das Wetter. Zunächst teils sonnig, teils heiter bis wolkig, später mehr Quellwolken und gegen Abend im Südwesten örtlich teils schwere Gewitter, Starkregen, Hagel und Sturmböen, 25 bis 33 Grad. Das waren die Nachrichten.
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1: 8.30 Uhr die Nachrichten. Bundeskanzler Merz und Frankreichs Präsident Macron kommen am Abend in Bensberg nahe Köln zusammen. Das Treffen findet als Vorbereitung für den morgigen deutsch-französischen Ministerrat statt. Europa-Staatsminister Kriechbaum sagte im Deutschlandfunk, bei dem Ministerrat werde es nicht nur um die militärische Zusammenarbeit gehen. Beide Länder planten auch Kooperationen etwa in den Bereichen Forschung und Wirtschaft sowie weitere grenzüberschreitende Projekte. Darüber hinaus gehe es auch um die gemeinsame Position mit Blick auf den mehrjährigen Finanzrahmen im EU-Haushalt, fügte Kriechbaum hinzu. Es ist der erste Ministerrat nach dem Aus für den geplanten deutsch-französischen FCAS-Kampfjet. Die Europäische Union hat Deutschland erneut aufgefordert, seine Grenzkontrollen zu beenden. EU-Migrationskommissar Brunner sagte der deutschen Presseagentur, es sei jetzt die Zeit für eine schrittweise Öffnung. Er verwies auf stark gesunkene illegale Einreisen und auf die europäische Asylreform. Diese gilt seit Mitte Juni und soll etwa durch Verfahren an den Außengrenzen schnelle Entscheidungen und konsequente Abschiebungen ermöglichen. Gestern hatten Bundesinnenminister Dobrindt und sein österreichischer Amtskollege Karner bei einem Treffen in Berlin allerdings erklärt, an den Grenzkontrollen ihrer Länder festzuhalten. Russland hat die ukrainische Hauptstadt Kiew erneut mit ballistischen Raketen angegriffen. Ukrainischen Medienberichten zufolge wurden mindestens 2 Menschen getötet. Bürgermeister Klitschko erklärte, es habe Einschläge und Explosionen in mehreren Stadtteilen gegeben. Auch aus anderen Regionen in der Ukraine wurden russische Luftangriffe gemeldet. Russland warf der Ukraine unterdessen vor, den Chefingenieur des von Russland besetzten Atomkraftwerks Saporischschja getötet zu haben. Er und sein Fahrer seien bei einem Drohnenangriff auf ein Auto ums Leben gekommen. Aus Kiew gibt es bisher keine Stellungnahme. Das US-Militär hat den Iran nach eigenen Angaben die 5. Nacht in Folge angegriffen. Das zuständige US-Regionalkommando CENTCOM erklärte, es seien erneut iranische Militäreinrichtungen attackiert worden. Zudem habe man einen unbeladenen Öltanker beschossen, weil dieser versucht habe, die US-Blockade gegen iranische Häfen zu durchbrechen. Der Iran reagierte mit Angriffen auf amerikanische Stützpunkte in der Region. In Kuwait, Bahrain und in Jordanien meldete die Luftabwehr den Abschuss von Marschflugkörpern und Drohnen. Im Kampf gegen den Kokainschmuggel fordern Ermittler einen europäischen Militäreinsatz im Atlantik. Das berichten NDR, WDR und Süddeutsche Zeitung auf Berufung auf vertrauliche Dokumente des Maritimen Analyse- und Einsatzzentrum mit Sitz in Lissabon. Den Ermittlern zufolge laden Kriminelle die Drogen vermehrt auf Schnellboote um und bringen sie nach Spanien und Portugal. Zoll und Polizei stünden dem zunehmend machtlos gegenüber. Notwendig sei deshalb der Einsatz von Marineverbänden vor Westafrika und im Seegebiet zwischen den Azoren und Kanaren. Ein Sprecher des Bundesinnenministeriums schloss einen Einsatz der Bundeswehr aus. Dies sei zur Bekämpfung von Kriminalität grundsätzlich nicht vorgesehen. Der Deutsche Städtetag ruft zu einem bewussten Umgang mit Wasser auf. Hauptgeschäftsführer Schuchardt sagte der Funke Mediengruppe, Wasser sei keine unbegrenzte Ressource mehr. Die heißen Sommer der vergangenen Jahre hätten gezeigt, dass es auch in Deutschland saisonal und regional zu Wasserknappheit kommen könne. Schuchardt forderte zudem Bund und Länder dazu auf, für kommerzielle Nutzer einheitliche Entnahmeentgelte aus Grundwasser- und Oberflächengewässern festzulegen. Hier brauche es Anreize zum Wassersparen. Zudem könnten die Einnahmen für Maßnahmen zum Gewässerschutz eingesetzt werden. Bei der Fußball-Weltmeisterschaft hat Argentinien das Finale erreicht. Der Titelverteidiger gewann das Halbfinale gegen England in Atlanta mit 2:1. Argentinien trifft im Finale am Sonntag auf Spanien. Das Wetter. Heiter bis sonnig, im Nordwesten etwas Regen, später im Südwesten sowie im Norden kräftige Gewitter, örtlich Unwetter, 26 bis 33 Grad. Morgen wechselnd bewölkt, vom Südwesten bis in den Nordosten, verbreitet Schauer und Gewitter, regional unwetterartig, 23 bis 30 Grad. Das waren die Nachrichten.
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1: 9.30 Uhr, die Nachrichten. Die Zahl der Unfälle mit E-Scootern in Deutschland ist im vergangenen Jahr deutlich gestiegen. Wie das Statistische Bundesamt in Wiesbaden mitteilte, registrierte die Polizei 16.500 Unfälle und damit 38% mehr als im Vorjahr. Den Angaben zufolge kamen 38 Menschen ums Leben, etwa 1.900 seien schwer verletzt worden. Die Deutsche Gesellschaft für Kinder- und Jugendchirurgie erklärte, Jugendliche zwischen 15 und 18 Jahren seien besonders häufig betroffen. Sie forderte deshalb eine Helmpflicht sowie gezielte Fahrtrainings. Der Bundestag hatte zuletzt strengere Haftungsregeln beschlossen. Wer zum Beispiel angefahren wird oder über einen abgestellten E-Scooter stolpert, soll künftig leichter Schadenersatz erhalten. Der US-Konzern Uber übernimmt den deutschen Essenslieferanten Delivery Hero. Das gaben die beiden Unternehmen bekannt. Demnach stimmte der Großaktionär Prosus zu, seine knapp 17-prozentige Beteiligung an Delivery Hero an Uber abzugeben. Damit erreicht der US-Konzern die Mehrheit an dem Unternehmen, denn Uber hatte sich zuvor bereits rund 37% der Anteile gesichert. Delivery Hero wurde 2011 in Berlin gegründet. Das Unternehmen ist in rund 70 Ländern tätig und zählt zu den größten Essenslieferdiensten weltweit. Bundesfinanzminister Klingbeil und Justizministerin Hubig, beide SPD, stellen am Mittag in Berlin einen Aktionsplan gegen Steuerbetrug vor. Es soll unter anderem die Zusammenarbeit des Bundes und der Länder in diesem Bereich intensiviert werden. Dies betrifft auch den Austausch von Daten. Klingbeil hatte bereits angekündigt, die Regierung wolle verstärkt gegen Steuerbetrüger vorgehen. So solle etwa eine Selbstanzeige nicht mehr generell zur Straffreiheit führen. Der verurteilte Neonazi Marla Svenja Liebig, der offiziell als Frau gilt, soll seine Haftstrafe in einem Männergefängnis verbüßen. Das teilte das sächsische Justizministerium mit. Liebig sei nach der Auslieferung aus Tschechien gestern zunächst in ein Frauengefängnis in Chemnitz gebracht, dann aber in die JVA Zeithain im Landkreis Meißen verlegt worden. Liebig war im Juli 2023 in Deutschland wegen Volksverhetzung, übler Nachrede und Beleidigung zu einer Freiheitsstrafe von 1 Jahr und 6 Monaten verurteilt worden. Anschließend ließ er sein Geschlecht von männlich zu weiblich ändern. Kritiker werfen ihm vor, das Recht auf Selbstbestimmung ins Lächerliche ziehen zu wollen. In Frankreich stößt das neue Sterbehilfegesetz bei Vertretern der katholischen Kirche auf scharfe Kritik. Die Präsidentin der katholischen Familienverbände, Morinière, sagte der ARD, jede schwer erkrankte Person müsse sich jetzt fragen, ob sie nicht besser die aktive Sterbehilfe in Anspruch nehme, um der Familie nicht zur Last zu fallen. Der Bischof von Nanterre, Rouget, kritisierte, das Gesetz untergrabe die Grundpfeiler des gesellschaftlichen Zusammenhalts in Frankreich. Die französische Nationalversammlung hatte das Gesetz für das Recht auf Sterbehilfe gestern mit 291 zu 241 Stimmen verabschiedet. Volljährige Patienten, die an einer nicht heilbaren Krankheit im Endstadium leiden und bei vollem Bewusstsein sind, sollen das Recht in Zukunft unter strengen Auflagen in Anspruch nehmen können. Nach 2 Schiffsunglücken vor der Küste Myanmars werden nach Angaben der Vereinten Nationen mehr als 500 Todesopfer befürchtet. Wie die Internationale Organisation für Migration und das UNO-Flüchtlingshilfswerk UNHCR gemeinsam mitteilten, waren die beiden Schiffe Ende Juni von der Küste des Bundesstaats Rakhine aufgebrochen. An Bord befanden sich demnach überwiegend Angehörige der muslimischen Minderheit der Rohingya. Es wird davon ausgegangen, dass beide Schiffe in rauer See sanken. Die Rohingya werden in Myanmar unterdrückt und verfolgt. Angehörige der Minderheit begeben sich auf der Suche nach besseren Lebensbedingungen immer wieder auf gefährliche Seereisen an Bord untauglicher Schiffe, die häufig von Schleppernetzwerken betrieben werden. Das Wetter. Heiter bis sonnig, im Nordwesten etwas Regen, später im Südwesten sowie im Norden kräftige Gewitter, örtlich Unwetter, 26 bis 33 Grad. Morgen wechselnd bewölkt, vom Südwesten bis in den Nordosten, verbreitet Schauer und Gewitter, regional unwetterartig, 23 bis 30 Grad. Das waren die Nachrichten.
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1: 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Die Nachrichten. Die Ukraine hat nach eigenen Angaben erneut Öltanker im Schwarzen Meer mit Drohnen angegriffen. Der Inlandsgeheimdienst SBU teilte mit, mehrere Schiffe der russischen Schattenflotte seien getroffen worden. Sie hätten Rohöl transportiert. Die Ukraine griff russischen Online-Medien zufolge außerdem einen Luftwaffenstützpunkt in der Stadt Engels an der Wolga sowie ein Öldepot nördlich von Moskau an. Russland attackierte in der Nacht erneut die Hauptstadt Kiew mit ballistischen Raketen. Nach Angaben von Bürgermeister Klitschko wurden mindestens 2 Menschen getötet und 6 weitere schwer verletzt. Auch aus anderen Regionen in der Ukraine wurden russische Luftangriffe gemeldet. Ballistische Raketen sind aufgrund ihrer hohen Geschwindigkeit deutlich schwieriger abzuwehren als Marschflugkörper oder Drohnen. Im US-Repräsentantenhaus haben sich mehr als 100 Abgeordnete der Demokraten dafür ausgesprochen, die Militärhilfen an Israel drastisch zu kürzen. Der Antrag fand angesichts der republikanischen Mehrheit in der Kammer wie erwartet keine Mehrheit. Die Abstimmung hat Beobachtern zufolge aber eine große symbolische Bedeutung. So gibt es mit Blick auf den Umgang mit Israel wachsende Spannungen innerhalb der Demokratischen Partei. Während die Parteiführung die Militärhilfe für Israel weiterhin unterstützt, fordern viele Abgeordnete vor dem Hintergrund des Gaza-Krieges einen Kurswechsel. Das Thema hat auch Bedeutung für die Zwischenwahlen im November, den sogenannten Midterms. Bei Vorwahlen der Demokraten setzten sich zuletzt betont Israel-kritische Kandidaten durch. Umfragen zufolge ist die Unterstützung für Israel in den Vereinigten Staaten auf einen historischen Tiefstand gesunken. Israel erhält jährlich etwa 3,8 Milliarden Dollar an US-Militärhilfe. Der US-Konzern Uber übernimmt den deutschen Essenslieferanten Delivery Hero. Das gaben beide Unternehmen bekannt. Demnach stimmte der Großaktionär Prosus zu, seine knapp 17-prozentige Beteiligung an Delivery Hero an Uber abzugeben. Damit erreicht der US-Konzern die Mehrheit an dem Unternehmen, denn er hatte sich zuvor bereits rund 37% der Anteile gesichert. Delivery Hero wurde 2011 in Berlin gegründet. Das Unternehmen ist in rund 70 Ländern tätig und zählt zu den größten Essenslieferdiensten weltweit. Die Zahl der Unfälle mit E-Scootern in Deutschland ist im vergangenen Jahr deutlich gestiegen. Wie das Statistische Bundesamt in Wiesbaden mitteilte, registrierte die Polizei 16.500 Unfälle und damit 38% mehr als im Vorjahr. Den Angaben zufolge kamen 38 Menschen ums Leben, etwa 1.900 seien schwer verletzt worden. Die Deutsche Gesellschaft für Kinder- und Jugendchirurgie erklärte, Jugendliche zwischen 15 und 18 Jahren seien besonders häufig betroffen. Sie forderte deshalb eine Helmpflicht sowie gezielte Fahrtrainings. Der Bundestag hatte zuletzt strengere Haftungsregeln beschlossen. Wer zum Beispiel angefahren wird oder über einen abgestellten E-Scooter stolpert, soll künftig leichter Schadenersatz erhalten. Der verurteilte Neonazi Maler Svenja Liebig, der offiziell als Frau gilt, soll eine Haftstrafe in einem Männergefängnis verbüßen. Das teilte das sächsische Justizministerium mit. Liebig sei nach der Auslieferung aus Tschechien gestern zunächst in ein Frauengefängnis in Chemnitz gebracht, dann aber in die JVA Zeithain im Landkreis Meißen verlegt worden. Liebig war im Juli 2023 in Deutschland wegen Volksverhetzung, übler Nachrede und Beleidigung zu einer Freiheitsstrafe von 1 Jahr und 6 Monaten verurteilt worden. Anschließend ließ er sein Geschlecht von männlich zu weiblich ändern. Kritiker werfen ihm vor, das Recht auf Selbstbestimmung ins Lächerliche ziehen zu wollen. Bei einem Brand in einem Kinderheim in Algerien sind mindestens 11 Menschen ums Leben gekommen. Mehr als 20 weitere Personen wurden verletzt, wie der algerische Zivilschutz mitteilte. Details zu den Opfern sind nicht bekannt. Der Brand brach in einem Vorort der Hauptstadt Algier aus. Zur Ursache gibt es noch keine offiziellen Angaben. Das Wetter. Heiter bis sonnig, im Nordwesten etwas Regen, später im Südwesten sowie im Norden kräftige Gewitter, örtlich Unwetter, 26 bis 33 Grad. Morgen wechselnd bewölkt, vom Südwesten bis in den Nordosten verbreitet Schauer und Gewitter, regional unwetterartig, 23 bis 30 Grad. Die weiteren Aussichten. Am Samstag vielerorts wechselnd bis stark bewölkt, im Norden etwas Regen, im Südosten einzelne Schauer und Gewitter, 20 bis 27 Grad. Das waren die Nachrichten.
2: Ja, das waren die Nachrichten vom Deutschlandfunk. Ihr hört Uni FM. Wir haben Donnerstag kurz nach 11, das heißt Zeit für den Motto-Soundcheck von der Musikredaktion. Mein Name ist Julika und ich bin nicht allein im Studio. Alina ist auch da.
3: Guten Morgen.
2: Wir haben uns ein Thema ausgesucht, was ganz gut in diesen Monat passt, nämlich Tour de France. Die geht nämlich noch bis zum 26. Juli. Also werdet ihr die kommenden 2 Stunden Songs hören rund um Fahrräder, Rennräder und Bikes. Wir sprechen gleich ein bisschen mehr über die Tour de France an sich. Aber davor schnappt eure Fahrradhelme, schnellen Brillen und ab geht's. Hier für euch bei UniFM Tour de France von Golf.

0: Die Erfindung des Rades von Moop Mama aus ihrem dritten Album von 2016, Mootopia. Ja, jeder ist verrückt nach Fahrrädern. Wir haben auch diese Sendung erstaunlich viele deutsche Songs aus den 2010ern. Ich habe gerade schon zu Julika gesagt, das ist irgendwie sehr millennial-lastig, so Lieder über Fahrräder. Also habe ich auf jeden Fall bei der Playlist-Zusammenstellung bemerkt. Wir haben auch letztes Jahr sogar Moop Mama im Interview gehabt. Das könnt ihr auf unserer Website auf unicross.uni-freiburg.de nachlesen. Und zwar das Interview von meinem Kollegen Emil. Die war nämlich letztes Jahr auf dem ZMF. Ja, aber jetzt zurück zum Fahrradfahren. Was ist eigentlich die Tour de France? Was passiert da? Ich habe da eigentlich keine Ahnung.
1: Ja, ich habe auch ehrlich keine Ahnung davor gehabt. Ich habe mich ein bisschen informiert. Die Tour de France hat am 4. Juli angefangen und geht noch bis zum 26. und ist die bekannteste und das bedeutendste Straßenradrennen der Welt. Neben dem Giro d'Italia und der Vuelta a España gehört sie zu den größten Landesrundfahrten, also den Grand Tours. Und seit 1903 wird die Tour de France jedes Jahr im Juli ausgetragen.

La Maison von Marguerite. Ihr hört UniFM mit dem Motto Soundcheck zur Tour de France. Wir hatten gerade technische Probleme, deswegen starte ich nochmal neu, um ein bisschen was über die Tour de France an sich zu erzählen. Ja, die hat am 4. Juli angefangen und geht noch bis zum 26. Juli und ist das bekannteste und bedeutendste Straßenradrennen der Welt. Sie zählt neben dem Giro d'Italia und der Vuelta a España zu den größten Landesrundfahrten, also den Grand Tours. Seit 1903 wird die Tour de France jedes Jahr im Juli ausgetragen und führt dabei quer durch Frankreich und das nahe Ausland. Hat aber auch natürlich Unterbrechung und Verschiebung aus verschiedenen Gründen. Die Tour de France hat übrigens auch den Beinamen Grand Boucle, also französisch für große Schleife. Falls ihr euch fragt, gibt's eigentlich auch eine Version für Frauen? Ja, seit 1955 gab es ähnliche französische Radrennen für Frauen, die sich aber tatsächlich nie so lange gehalten haben, vor allem aus wirtschaftlichen Gründen. Das Radrennen für Frauen unter dem Namen Tour de France Femme findet seit 2022 statt, also jeweils im Anschluss dann an die Tour de France, die Männerversion, sage ich jetzt mal, dann auch von denselben Veranstaltern. Weiter geht's mit unserem Motto-Soundcheck mit einem ruhigeren Song, nämlich Fahrrad von Fiora.

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1: Son of Anarchy von Jason Bratsch. Ja, wir haben jetzt schon diverse, auch vor allem deutschsprachige Songs über Fahrräder gehört. Und irgendwie fiel mir auf, dass die meisten Songs von Männern sind. Und selbst wenn irgendwie in diesen Songs oft so dieses Fahrrad als so Gegenpol von diesem protzigen Autofahrer dargestellt wird, heutzutage könnte man natürlich auch munkeln, dass das vielleicht alles so ein bisschen performativ ist. Diese ganzen Rennradfahrer-Fritzen, die sich über ihr 3.000 Euro Gravelbike profilieren. Genau, und nicht nur in dieser ganzen urbanen Rennradfahrerszene ist es natürlich sehr männlich dominiert, sondern natürlich auch wie in jedem anderen Sport. Du hast ja gerade schon gesagt, es gibt jetzt zwar seit 2022, oder? Gibt es?
2: Genau, also es gab schon länger so Gegenveranstaltungen, kann man nicht sagen, aber Veranstaltungen oder Fahrradrennen für Frauen, aber das wurde halt nie so wichtig gesehen als die für die Männer.
1: Genau, also das heißt vor allem auch Rennradsport ist immer noch extrem männlich dominiert, aber es gibt eine Gruppe aus Freiburg und zwar die feministische Radsportgruppe Freiburg, die möchte was daran ändern. Die haben nämlich eine Gruppe gegründet für Leute von jedem Level, für Anfängerinnen, aber auch für fortgeschrittene RadfahrerInnen, wo Flinterpersonen einen Safe Space auf dem Rad haben können.
2: Der Safe Space auf dem Rad heißt tatsächlich auch der Artikel, den Unicross darüber geschrieben hat. Die waren nämlich im Interview mit zwei von den Gründerinnen und die haben vor allem darüber geredet, dass sie die Idee von diesem expliziten Safe Space total wichtig finden. Und sie haben auch gesagt, sie denken jetzt nicht persönlich, dass das per se was Schlechtes ist, dass es so männerdominiert ist, aber sie merken einfach, dass sie selbst nicht hinterherkommen, wenn sie jetzt in einer Gruppe fahren, wo vor allem Männer dabei sind. Und deswegen möchten sie einfach so den Rahmen geben, wo man auch explizit eben mit Flinterpersonen radelt und dann gegenseitig aufeinander achtet und auch sich der langsamsten Person anpasst oder halt schaut, dass sie gut mitkommt und sich wohlfühlt.
1: Die nächste Flinter-Rennrad-Ausfahrt für Einsteigerinnen, aber auch für advanced Leute ist am 24.07. und der Treffpunkt ist um 20 Uhr, weil es nämlich heiß ist, also ein bisschen später als sonst wäre es nämlich um 18 Uhr und ihr könnt jederzeit auch eine E-Mail schreiben, ihr könnt die ganz leicht in Kontakt über feministische Radsportgruppe Freiburg finden, wenn ihr selber interessiert seid. Ja, wir haben ja gerade gesagt, dass die meisten Songs von Männern geschrieben worden sind über Fahrräder, aber Elli Neumann hat auch einen Song geschrieben und zwar über einen Bikeboy, leider dann halt immer noch über einen Mann, aber der scheint immerhin besser zu sein als ein Tesla-Fahrer. Wir hören jetzt rein in Bikeboy von Elli Neumann.

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1: 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In der Ukraine ist es zu Protesten gegen die geplante Ablösung von Verteidigungsminister Fedorow gekommen. In der Hauptstadt Kiew demonstrierten mehrere hundert Menschen gegen die Entscheidung von Präsident Zelensky. Auch in anderen Städten sind Kundgebungen angemeldet. Medienberichten zufolge will Zelensky Fedorow im Zuge einer Kabinettsumbildung durch den bisherigen Innenminister Klimenko ersetzen. Fedorow, der erst ein halbes Jahr im Amt war, erklärte gestern seinen Rücktritt. Während seiner Amtszeit hatte die ukrainische Armee Drohnenangriffe gegen die russische Ölindustrie intensiviert, was zu Engpässen an Tankstellen in Russland führte. Kritiker werfen ihm unter anderem vor, das Rekrutierungsproblem in der Armee nicht beseitigt zu haben. Außerdem soll es einen Disput mit Militärchef Sirski gegeben haben. Bundesaußenminister Wadephul hat stärkere Anstrengungen in Deutschland beim Zivilschutz angemahnt. Beim Besuch einer Schutzanlage in der finnischen Hauptstadt Helsinki sagte er, in Deutschland werde seit Beginn des russischen Kriegs gegen die Ukraine über ähnliche Vorrichtungen nachgedacht. Nun sei es nötig, das Tempo anzuziehen. Der CDU-Politiker sieht Finnland als Vorbild für Bemühungen, sich widerstandsfähiger gegen russische Bedrohungen zu machen. Allein Helsinki ist mit Schutzräumen für rund 900.000 Menschen ausgestattet. In der Anlage Merihaka finden 6.000 Menschen Schutz, unter anderem vor nuklearen Bedrohungen. Wadephuls Finnland-Besuch dauert 2 Tage. Es sind noch Gespräche mit dem finnischen Grenzschutz geplant. Aus dem Iran wird ein neuer Angriff gemeldet. Nach Angaben der staatlichen Nachrichtenagentur IRNA schlugen Geschosse auf dem Flughafen in der Stadt Semnan im Nordosten des Landes ein. Menschen seien nicht zu Schaden gekommen, hieß es. Es wurden keine Angaben gemacht, von wem der Angriff ausgeführt wurde. Das US-Militär hatte zuvor erklärt, den Iran die 5. Nacht in Folge angegriffen zu haben. Laut den Angaben des Regionalkommandos CENTCOM wurden dabei erneut iranische Militäreinrichtungen attackiert. Die regierungsnahe iranische Nachrichtenagentur Mehr berichtete von Explosionen in der Hafenstadt Chabahar. Angriffe soll es auch in Rask im äußersten Süden des Landes, bei Bandar Abbas am Persischen Golf und in Ahvaz im Südwesten gegeben haben. Der Iran reagierte auf die US-Attacken erneut mit Angriffen auf amerikanische Stützpunkte in der Region. In Kuwait, Bahrain und in Jordanien meldete die Luftabwehr den Abschuss von Marschflugkörpern und Drohnen. Der Waldbrand im Müritz-Nationalpark in Mecklenburg-Vorpommern hat sich weiter ausgebreitet. Inzwischen sind rund 318 Hektar betroffen, wie der Landkreis Mecklenburgische Seenplatte in Neubrandenburg mitteilte. Etwa 370 Einsatzkräfte versuchen, das Feuer einzudämmen. Heute werden Einsatzkräfte und Löschfahrzeuge aus Bayern im Nationalpark erwartet. Im Brandgebiet explodiert immer wieder alte Munition, die sich auf einem früheren Truppenübungsplatz befindet. Deswegen kommen die Einsatzkräfte nicht direkt an den Brand heran. Sie versuchen stattdessen, das Feuer von außen einzudämmen, unter anderem mit Wassersprengern, die normalerweise zur Bewässerung von Pflanzen eingesetzt werden. Das Feuer war am Montag ausgebrochen, die Brandursache ist unklar. Mecklenburg-Vorpommerns Umweltminister Backhaus erklärte, die Einsatzkräfte hätten die Lage unter Kontrolle. Es sei deshalb kein Katastrophenfall ausgerufen worden. Die Zahl der Unfälle mit E-Scootern in Deutschland ist im vergangenen Jahr deutlich gestiegen. Wie das Statistische Bundesamt in Wiesbaden mitteilte, registrierte die Polizei 16.500 Unfälle und damit 38% mehr als im Vorjahr. Den Angaben zufolge kamen 38 Menschen ums Leben, etwa 1.900 seien schwer verletzt worden. Die Deutsche Gesellschaft für Kinder- und Jugendchirurgie erklärte, Jugendliche zwischen 15 und 18 Jahren seien besonders häufig betroffen. Sie forderte deshalb eine Helmpflicht sowie gezielte Fahrtrainings. Das Wetter. Zunehmende Wolken und gegen Abend im Norden und Nordosten sowie im Südwesten und Süden Gewitter, örtlich Unwettergefahr, Höchstwerte 26 bis 33 Grad. Morgen wechselnd bewölkt, stellenweise Schauer und einzelne Gewitter. Ab dem Mittag vom Südwesten über die Mitte bis in den Nordosten Schauer und teils kräftige Gewitter mit Unwettergefahr. Temperaturen 23 bis 30 Grad. Die weiteren Aussichten. Am Samstag verbreitet bewölkt, im Norden etwas Regen, im Süden einzelne Schauer und Gewitter, im Südwesten eher sonnig, 20 bis 27 Grad. Das waren die Nachrichten.
2: Ihr habt gerade die Nachrichten vom Deutschlandfunk gehört und jetzt ist es 12.05 Uhr und damit Zeit für die zweite Sendestunde unseres Motto-Soundchecks der Musikredaktion von UniFM. Heute mit dem Thema Tour de France. Die ist nämlich gerade im vollen Gange und geht noch bis zum 26. Juli. Und von daher dachten wir, machen wir volle 2 Stunden Themensendung zu Songs, die vor allem ums Radfahren gehen. Mein Name ist Alina und ich bin heute im Studio mit Julika.
3: Hi.
2: Wir haben natürlich jetzt schon in der ersten Sendestunde diverse Songs gehört. Ich würde sagen, da waren aber noch nicht so viele Klassiker dabei und das ändern wir jetzt. Wir steigen nämlich jetzt ein mit Bicycle Race von Queen und hören uns wieder in 10 Minuten.

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1: Rennradromantik von Ein Rosenkavalier. Ihr hört UniFM mit Motto Soundcheck zur Tour de France. Der Song Rennradromantik durfte für mich persönlich nicht fehlen, weil ich habe eine Freundin, die ist komplett Radfanatikerin und als ich den Song zum ersten Mal gehört habe, musste ich ihn ihr direkt schicken. Der Song ist von Ein Rosenkavalier, der kommt aus Köln und der macht eine Mischung aus Indie-Schlager, Herzschmerz und Selbstironie. Vielleicht erinnert es den einen oder anderen auch so ein bisschen an das Konzept von Roy Bianco und die Abruzzati Boys. Kein Wunder, dass er für die auch schon Vorband war. Ein Rosenkavalier trägt meistens eine Leo-Kragenjacke und präsentiert auf der Bühne ganz schön kitschige Songs, muss ich sagen, die so Namen wie Nicht für eine Nacht oder Erster FC Hoffnungsvoll tragen. Wir lernen aus dem Song auf jeden Fall, Mindset spielt eine wichtige Rolle beim Radfahren und den Träumen hinterher zu jagen. Wir bleiben beim nächsten Song, auf jeden Fall in Köln. Was hast du für uns mitgebracht,
2: Adina? Ja. Der nächste Song ist auch von einem Kölner Artist, aber wir haben gleich zwei gute Stichwörter. Rennradromantik. Es ist nicht immer nur romantisch, Rennrad zu fahren. Und es ist auch vielleicht manchmal nicht nur eine Frage des Mindsets, gut darin zu sein, sondern eine Frage des Dopings. Und zwar heißt der nächste Song Jan Ullrich. Und wer an Jan Ullrich denkt, denkt wahrscheinlich auch direkt an den Dopingskandal. Auch bei dieser Tour de France gibt es natürlich wieder Dopingzweifel. Und zwar diesmal an einem Radfahrer, der für die United Emirates fährt, und zwar an Tadej Pogacar. Der war nämlich mit so einem großen Vorsprung, und zwar mit 3 Minuten schneller bei der 6. Etappe, dass es extrem verdächtig schien, dass er so schnell ist. Und das erinnerte natürlich viele Experten an die dunklen 1990er und 2000er Jahre, wo es diesen großen Dopingskandal gab. Darin war auch zum Beispiel Jan Ullrich involviert. Der gewann unter anderem 1997 die Tour de France, indem er zum fünften Mal, die er auch zum fünften Mal als Zweiter beendete. Und auch bei den Olympischen Spielen 2000 die Goldmedaille im Straßenrennen und die Silbermedaille im Einzelzeitfahren. Auch 1999 war er Sieger der Vuelta a España und wurde 2-mal Weltmeister im Einzelzeitfahren. Ja, dann kam aber raus, dass er im spanischen Dopingskandal Fuentes verwickelt war und er wurde dann auch folglich an der Tour de France 2006 ausgeschlossen und wurde auch nach jahrelangen Verfahren am Internationalen Sportgerichtshof 2012 des Dopings schuldig gesprochen worden. Und ja, erst im November 2023 räumte Ullrich erstmals öffentlich ein, dass er von 1996 bis 2006 gedopt hat. Das war die Inspiration für den Song Jan Ullrich vom Kölner Rapper Gens. Aber unter anderem kam er auch auf diesen Song, da er nämlich eines Tages 2018 in Köln unterwegs war und fast von einem Rennradfahrer überfahren worden ist. Und dann hat seine Freundin wohl ihn kurz gehalten und gesagt, meine Güte, war das Jan Ullrich oder was? Und dann musste er erstmal lachen und dachte, oh Gott, ich habe schon lange nicht mehr an Jan Ullrich gedacht. Und 2018 war auch das Jahr, wo Deutschland den Startschuss zur Tour de France gegeben hat. Und daraus entstand dann der Song Jan Ullrich von Gens. Und in den hören wir jetzt rein. Ihr hört von Gens Jan Ullrich.

Tour de France von Kraftwerk. Ihr hört UniFM und unseren Motto-Soundcheck zu Tour de France. Und ja, bei dem Thema müssen wir auf jeden Fall auch das legendäre Tour de France-Album von Kraftwerk darüber reden. Erstmal zur Band Kraftwerk. Die kommen aus Düsseldorf und die wurden 1970 gegründet von Ralf Hütter und Florian Schneider. Die waren damit wesentliche Mitbegründer der Düsseldorfer Schule. Düsseldorfer Schule war eine Stilrichtung der elektronischen Musik. Sie hatten auch internationalen Erfolg, was man unter anderem daran merkt, dass die New York Times sie 1997 als Beatles der elektronischen Tanzmusik bezeichnet hat und haben auch 3 Grammys gewonnen. Zum Tour de France Album, das ist bisher das letzte Kraftwerk-Album aus dem Jahr 2003 und das wurde 2009 nochmal klangtechnisch überarbeitet veröffentlicht. Bereits 1983, zum 80. Geburtstag von der Tour de France, hat Kraftwerk eine Single mit dem Namen Tour de France veröffentlicht. Und Fun Fact, vielleicht lag es daran, dass Kraftwerk-Gründer Ralf Hütter und Karl Bartos, der damals auch Mitglied war, selbst begeisterte Radsportler waren. Eine Neuaufnahme der Single Tour de France schließt auch das Album Tour de France Soundtracks ab und das wurde zum 100-jährigen Bestehen der Tour de France aufgenommen. Im Gegensatz zu vielen anderen Kraftwerk-Alben erschien Tour de France nicht in unterschiedlichen Sprachversionen. Die Texte des Albums sind auf Deutsch, Englisch und auch Französisch gehalten. Das Album ist übrigens das erste und bisher einzige Nummer 1 Album in Deutschland von Kraftwerk. Vielleicht noch ein bisschen was zum Start der Tour de France 2017. Da war nämlich der Start in Deutschland und Kraftwerk hat auch da gespielt. In Düsseldorf. Den Auftritt hatten sie vor rund 15.000 Zuschauern im Ehrendorf und die Show war so geprägt von hautengen Ganzkörperanzügen der Band, 3D-Show und einem sehr basslastigen Klanggewitter. Beim Song Tour de France wurden dann auch so historisch schwarz-weiß Szenen von der Tour de France auch abgebildet auf der Bühnenshow. Wir hören später auf jeden Fall noch andere Songs von diesem Album. Jetzt geht's aber erstmal weiter mit einem französischen Song, nämlich Vélo von Clou.

0: Tour de France von Stereo Total. Natürlich ein Cover, wie ihr vielleicht bemerkt habt. Und bei weitem nicht das einzige Cover von Tour de France von Kraftwerk. Ich habe heute Morgen noch was ganz Kurioses gefunden, als ich mich so ein bisschen nochmal in diese Recherche zu Fahrradsongs reingekniet habe. Und zwar ein Tour de France Cover auf lateinamerikanischer Art, also mit Instrumenten aus Lateinamerika. Alles rein instrumental, und zwar von Señor Coconuts. Der hat auch ein gesamtes Album nur mit Kraftwerk-Songs veröffentlicht, und zwar mit dem Titel Il Baile Alemán. Kann man das so sagen auf Spanisch? La Baile Alemán. Auf jeden Fall findet ihr bei Señor Coconut ein gesamtes Album nur mit lateinamerikanischer Musik, die Kraftwerk-Songs covert. Das war ein Goldfund für mich. Das musste ich jetzt einfach loswerden.
1: Wir haben in den letzten 2 Stunden aber auf jeden Fall auch sehr viele deutsche Songs gehört bei unserem Motto Soundcheck Tour de France. Und ja, da darf eigentlich auch kein Kraftclub-Song fehlen. Nämlich haben die einen Song, der heißt Mein Rad. Und Kraftclub hat es geschafft, in dem Song den Schmerz zu verarbeiten, den man so fühlt, wenn das eigene Fahrrad geklaut wird. Ich wünsche es wirklich keinem von euch, aber vielleicht kann ja der ein oder andere das Gefühl nachvollziehen.
0: Mir ist es noch nie passiert. Fingers crossed.
1: Mir auch nicht, aber es kann auch sein, dass ich die ganze Zeit nur Bahn fahre.
0: Ich glaube auch, niemand möchte mein Rad, weil es ist wirklich so alt. Da kann man wirklich bessere vor der UB finden. Bedient euch nicht an meinem. aber ich kenne viele Leute, deren Räder gestohlen worden sind. Die haben sie auch nie wieder gesehen. Von daher glaube ich, dass sehr viele Leute zu dem nächsten Song relaten können. Wir verabschieden uns aber schon an dieser Stelle. Die letzten 2 Stunden habt ihr den Motto-Soundcheck zum Thema Fahrradfahren, aber vor allem zur Tour de France gehört. Mein Name ist Alina und ich war heute im Studio mit Julika.
1: Ja, es war sehr schön mit euch.
0: Ja, und wir freuen uns und hören uns natürlich wieder nächste Woche Donnerstag. Und jetzt verabschieden wir uns mit Mein Rad von Kraftclub. Und danach hört ihr noch 2 Songs aus dem Album von Kraftwerk. Wichtiger Unterschied. Mein Rad von Kraftclub, und wir hören uns nächste Woche. Baba.

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Deutschlandfunk. 12 Uhr, die Nachrichten, zunächst die Übersicht. Die US-Armee hat weitere Angriffe gegen den Iran ausgeführt. Der deutsche Essenslieferant Delivery Hero wird vom US-Konkurrenten Uber übernommen. Der Waldbrand im Müritz-Nationalpark hat sich vergrößert, wird aber von der Feuerwehr kontrolliert. Die Meldungen im Einzelnen. Aus dem Iran wird ein neuer Angriff gemeldet. Nach Angaben der staatlichen Nachrichtenagentur IRNA schlugen Geschosse auf dem Flughafen der Stadt Semnan im Nordosten des Landes ein. Menschen seien nicht zu Schaden gekommen, hieß es. Es wurden keine Angaben gemacht, von wem der Angriff ausgeführt wurde. Das US-Militär hatte zuvor erklärt, den Iran die fünfte Nacht in Folge angegriffen zu haben. Laut den Angaben des Regionalkommandos CENTCOM wurden dabei erneut Militäreinrichtungen attackiert. Die regierungsnahe iranische Nachrichtenagentur MER berichtete von Explosionen, unter anderem in der Hafenstadt Chabahar. Der Iran reagierte auf die US-Attacken erneut mit Angriffen auf amerikanische Stützpunkte in der Region. In Kuwait, Bahrain und Jordanien meldete die Luftabwehr den Abschuss von Marschflugkörpern und Drohnen. Indischen Seeleuten ist der Einsatz auf Schiffen in der Straße von Hormuz bis auf Weiteres untersagt. Die Anordnung gilt für Reeder, Schiffsmanager und Personalvermittler, wie die indische Generaldirektion für Schifffahrt mitteilte. Hintergrund ist die angespannte Lage im Persischen Golf. Dort werden im Krieg zwischen dem Iran und den USA immer wieder Frachter beschossen. Dabei wurden in den letzten Wochen mehrere indische Besatzungsmitglieder getötet. Laut Zahlen der Nachrichtenagentur Reuters ist Indien mit mehr als 300.000 Seeleuten der weltweit drittgrößte Anbieter von Arbeitskräften für die globale Schifffahrt. Im US-Repräsentantenhaus haben sich mehr als 100 Abgeordnete der Demokraten dafür ausgesprochen, die Militärhilfen an Israel drastisch zu kürzen. Der Antrag fand angesichts der republikanischen Mehrheit in der Kammer wie erwartet keine Mehrheit. Die Abstimmung hat Beobachtern zufolge aber eine große symbolische Bedeutung. So gibt es mit Blick auf den Umgang mit Israel wachsende Spannungen innerhalb der Demokratischen Partei. Während die Parteiführung die Militärhilfe für Israel weiterhin unterstützt, fordern viele Abgeordnete vor dem Hintergrund des Gaza-Krieges einen Kurswechsel. Das Thema hat auch Bedeutung für die Zwischenwahlen im November, den sogenannten Midterms. Bei Vorwahlen der Demokraten setzten sich zuletzt betont Israel-kritische Kandidaten durch. Umfragen zufolge ist die Unterstützung für Israel in den Vereinigten Staaten auf einen historischen Tiefstand gesunken. Israel erhält jährlich etwa 3,8 Milliarden Dollar an US-Militärhilfe. Die Ukraine hat nach eigenen Angaben erneut Öltanker im Schwarzen Meer mit Drohnen angegriffen. Der Inlandsgeheimdienst SBU teilte mit, mehrere Schiffe der russischen Schattenflotte seien getroffen worden. Sie hätten Rohöl transportiert. Die Ukraine griff russischen Online-Medien zufolge außerdem einen Luftwaffenstützpunkt in der Stadt Engels an der Wolga sowie ein Öldepot nördlich von Moskau an. Russland attackierte in der Nacht erneut die Hauptstadt Kiew mit ballistischen Raketen. Nach Angaben von Bürgermeister Klitschko wurden mindestens 2 Menschen getötet und 6 weitere schwer verletzt. Auch aus anderen Regionen in der Ukraine wurden russische Luftangriffe gemeldet. In der Ukraine ist es zu Protesten gegen die geplante Ablösung von Verteidigungsminister Fedorow gekommen. In der Hauptstadt Kiew demonstrierten mehrere hundert Menschen gegen die Entscheidung von Präsident Zelensky. Auch in anderen Städten sind Kundgebungen angemeldet. Medienberichten zufolge will Selenskyj Fedorow im Zuge einer Kabinettsumbildung durch den bisherigen Innenminister Klimenko ersetzen. Fedorow, der erst ein halbes Jahr im Amt war, erklärte gestern seinen Rücktritt. Während seiner Amtszeit hatte die ukrainische Armee Drohnenangriffe gegen die russische Ölindustrie intensiviert, was zu Engpässen an Tankstellen in Russland führte. Kritiker werfen ihm unter anderem vor, das Rekrutierungsproblem in der Armee nicht beseitigt zu haben. Außerdem soll es einen Disput mit Militärchef Sirski gegeben haben.
Bundesaußenminister Wadephul hat stärkere Anstrengungen beim Zivilschutz in Deutschland angemahnt. Beim Besuch einer Schutzanlage in der finnischen Hauptstadt Helsinki sagte er, in Deutschland werde seit Beginn des russischen Krieges gegen die Ukraine über ähnliche Einrichtungen nachgedacht. Nun sei es nötig, das Tempo anzuziehen. Der CDU-Politiker sieht Finnland als Vorbild für Bemühungen, sich widerstandsfähiger gegen russische Bedrohungen zu machen. Allein Helsinki ist mit Schutzräumen für rund 900.000 Menschen ausgestattet. Wadephuls Finnland-Besuch.

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1: 13.30 Uhr, die Nachrichten. Nach Angaben der Welthungerhilfe fehlen zunehmend Gelder zur Bekämpfung von Hunger in der Welt. Der Generalsekretär der Hilfsorganisation Mogge kritisierte bei der Vorstellung des Jahresberichts, das liege auch an Kürzungen in der Entwicklungsarbeit. Diese würden auch im aktuellen Regierungsentwurf zum Bundeshaushalt 2027 fortgeschrieben. Zudem hätten die Zuschüsse aus Deutschland in den vergangenen 2 Jahren abgenommen. Dies bedrohe erreichte Erfolge in der Hungerbekämpfung, sagte Mogge. Insgesamt sei 2025 dennoch ein erfolgreiches Jahr für die Welthungerhilfe gewesen. Insgesamt wurde etwas mehr Geld zur Bekämpfung von Hunger und Armut ausgegeben als im Vorjahr. Die größte humanitäre Krise spielt sich laut der Welthungerhilfe weiterhin im Sudan ab. Auch im Gazastreifen seien die Lebensverhältnisse unhaltbar. Die Welthungerhilfe ist eine der größten privaten Hilfsorganisationen in Deutschland. Sie wurde 1962 gegründet, ist politisch und konfessionell unabhängig und wird vorwiegend durch Spenden finanziert. Die Bundesregierung verschärft das Vorgehen gegen Steuerbetrug. Finanzminister Klingbeil und Justizministerin Hubich stellten dazu in Berlin einen Aktionsplan vor. Unter anderem soll eine Selbstanzeige künftig nicht mehr generell zur Straffreiheit führen. Der Aktionsplan sieht außerdem mehr Kontrollen gegen Schwarzarbeit und höhere Strafen für organisierte Steuerkriminalität vor. Zur besseren Kooperation der Ermittler wird beim Zoll ein gemeinsames Zentrum für Finanzkriminalität eingeführt. Die neuen Regeln sollen auch zur Entlastung des Haushalts beitragen. Der Bund rechnet wegen einer verstärkten Bekämpfung von Finanz- und Steuerkriminalität sowie der Einführung einer Kryptobesteuerung mit Mehreinnahmen in Milliardenhöhe. Die Vorständin der Bürgerbewegung Finanzwende, Brohilker, kritisierte, dass die Behörden in Deutschland nicht auf die großen Fälle von Finanzkriminalität vorbereitet seien. Derzeit gebe es ein Zuständigkeitschaos, zu wenig Personal, einen mangelnden Austausch der Behörden und keine einheitliche IT-Infrastruktur, sagte die Juristin im Deutschlandfunk. Das Parlament in Kiew hat Serhii Koretzki als neuen ukrainischen Regierungschef bestätigt. 289 von 318 Abgeordneten stimmten für den bisherigen Chef des staatlichen Energieversorgers Naftogaz, wie die Volksvertretung mitteilte. Koretzki folgt auf Julia Sviridenko. Als Prioritäten nannte er die Verteidigung der Ukraine gegen den russischen Angriffskrieg, die wirtschaftliche Stabilität und den angestrebten Beitritt zur Europäischen Union. Auch das Ressort Verteidigung soll neu besetzt werden. In Kiew protestierten deshalb hunderte Menschen gegen die geplante Ablösung von Minister Fjodorow. Medienberichten zufolge will Präsident Selenskyj Fjodorow durch den bisherigen Innenminister Klimenko ersetzen. Die argentinische Nationalmannschaft hat nach ihrem Sieg im Halbfinale der Fußball-WM gegen England mit einem Transparent für einen Eklat gesorgt. Einige Spieler hatten bei ihrer Ehrenrunde durchs Stadion in Atlanta das Banner von Zuschauern übernommen. Auf ihm stand übersetzt, die Malvinen sind argentinisch. Islas Malvinas ist der spanische Name für die zu Großbritannien gehörenden Falklandinseln, um die beide Länder im Jahr 1982 einen Krieg mit fast 1000 Toten geführt hatten. Die britische Regierung reagierte verärgert auf den Vorfall. Wirtschaftsminister Kyle erklärte, man erwarte eine Untersuchung des Fußballweltverbandes FIFA. Nach dessen Regeln ist es Spielern und Offiziellen rund um die WM-Spiele verboten, politische Botschaften zu präsentieren. In Neuseeland hat es ein Erdbeben gegeben. Die Stärke betrug nach Angaben des Nationalen Katastrophenschutzes 5,9. Betroffen war die Südinsel des Landes. Das Zentrum des Bebens lag in der dünn besiedelten Region Fiordland, die allerdings bei Touristen beliebt ist. Es gab mehrere Nachbeben. Über mögliche Opfer oder Schäden war zunächst nichts bekannt. Eine Tsunami-Warnung wurde später wieder aufgehoben. Neuseeland wird immer wieder von Erdbeben erschüttert. Im Jahr 2011 war die Stadt Christchurch auf der Südinsel durch Erdstöße schwer beschädigt worden. Es kamen 185 Menschen ums Leben. Das Wetter: zunehmende Wolken und gegen Abend im Norden und Nordosten sowie im Südwesten und Süden Gewitter, örtlich Unwettergefahr, Höchstwerte 26 bis 33 Grad. Das waren die Nachrichten.
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1: Im Prozess um den Brückeneinsturz in der italienischen Stadt Genua vor fast 8 Jahren hat das Gericht den damaligen Chef des Autobahnbetreibers zu 12 Jahren Haft verurteilt. Zur Stunde läuft noch die Urteilsbegründung. Die Staatsanwaltschaft forderte für die 57 Angeklagten insgesamt 400 Jahre Gefängnis wegen fahrlässiger Tötung, Gefährdung der Verkehrssicherheit und Urkundenfälschung. Am 14. August 2018 hatte ein Brückenpfeiler nachgegeben, sodass die Fahrbahn auf einer Strecke von 200 Metern einbrach. Dabei wurden Autos und Lastwagen in die Tiefe gerissen. 43 Menschen starben. Grund für den Einsturz war nach einem Expertenbericht, dass die Brücke wegen ausgebliebener oder mangelhafter Wartungsarbeiten schwere Schäden hatte. Nach Angaben der Welthungerhilfe fehlen zunehmend Gelder zur Bekämpfung von Hunger in der Welt. Der Generalsekretär der Hilfsorganisation Mogge kritisierte bei der Vorstellung des Jahresberichts, das liege auch an Kürzungen in der Entwicklungsarbeit. Diese würden auch im aktuellen Regierungsentwurf zum Bundeshaushalt 2027 fortgeschrieben. Zudem hätten die Zuschüsse aus Deutschland in den vergangenen 2 Jahren abgenommen. Dies bedrohe erreichte Erfolge in der Hungerbekämpfung, sagte Mogge. Insgesamt sei 2025 dennoch ein erfolgreiches Jahr für die Welthungerhilfe gewesen. Insgesamt wurde etwas mehr Geld zur Bekämpfung von Hunger und Armut ausgegeben als im Vorjahr. Die größte humanitäre Krise spielt sich laut der Welthungerhilfe weiterhin im Sudan ab. Auch im Gazastreifen seien die Lebensverhältnisse unhaltbar. Die Welthungerhilfe ist eine der größten privaten Hilfsorganisationen in Deutschland. Sie wurde 1962 gegründet, ist politisch und konfessionell unabhängig und wird vorwiegend durch Spenden finanziert. Das Parlament in Kiew hat Serhii Koretzki als neuen ukrainischen Regierungschef bestätigt. 289 von 318 Abgeordneten stimmten für den bisherigen Chef des staatlichen Energieversorgers Naftogaz, wie die Volksvertretung mitteilte. Koretzki folgt auf Julia Sviridenko. Als Prioritäten nannte er die Verteidigung der Ukraine gegen den russischen Angriffskrieg, die wirtschaftliche Stabilität und den angestrebten Beitritt zur Europäischen Union. Auch das Ressort Verteidigung soll neu besetzt werden. In Kiew protestierten deshalb hunderte Menschen gegen die geplante Ablösung von Minister Fedorow. Medienberichten zufolge will Präsident Selenskyj Fedorow durch den bisherigen Innenminister Klimenko ersetzen. Fedorow war erst ein halbes Jahr im Amt. Die Bundesregierung verschärft das Vorgehen gegen Steuerbetrug. Finanzminister Klingbeil und Justizministerin Hubig stellten dazu in Berlin einen Aktionsplan vor. Unter anderem soll eine Selbstanzeige künftig nicht mehr generell zur Straffreiheit führen. Der Aktionsplan sieht außerdem mehr Kontrollen gegen Schwarzarbeit und höhere Strafen für organisierte Steuerkriminalität vor. Zur besseren Kooperation der Ermittler wird beim Zoll ein gemeinsames Zentrum für Finanzkriminalität eingeführt. Die neuen Regeln sollen auch zur Entlastung des Haushalts beitragen. Der Bund rechnet wegen einer verstärkten Bekämpfung von Finanz- und Steuerkriminalität sowie der Einführung einer Kryptobesteuerung mit Mehreinnahmen in Milliardenhöhe. Die Organisation Bürgerbewegung Finanzwende begrüßte die Pläne. Darin finde sich vieles wieder, was man gefordert habe, sagte eine Sprecherin zu Deutschlandfunk Nova. Die Maßnahmen zeigten, dass Ambitionen vorhanden seien und man den Kampf gegen Finanzkriminalität wirklich ernst nehme. In Neuseeland hat es ein Erdbeben gegeben. Die Stärke betrug nach Angaben des Nationalen Katastrophenschutzes 5,9. Betroffen war die Südinsel des Landes. Das Zentrum des Bebens lag in der dünn besiedelten Region Fjordland, die allerdings bei Touristen beliebt ist. Es gab mehrere Nachbeben. Über mögliche Opfer oder Schäden war zunächst nichts bekannt. Eine Tsunami-Warnung wurde später wieder aufgehoben. Neuseeland wird immer wieder von Erdbeben erschüttert. Im Jahr 2011 war die Stadt Christchurch auf der Südinsel durch Erdstöße schwer beschädigt worden. Es kamen 185 Menschen ums Leben.
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2: Hallihallo da draußen. Ich grüße euch, ich heiße euch herzlich willkommen für die Nachmittagssendung. Ich muss, glaube ich, heute erstmal ein bisschen meinen Groove finden. Aber wir reden heute in der ersten Stunde über ja zwei für manche Leute vielleicht zusammenhängende Themen. Einmal ist heute Welttag der Schlange und das wollen wir uns natürlich genauer anschauen. Und dann möchten wir mit euch heute auch noch über das Thema Ekel sprechen. Nun ist es ja so, dass manche Leute sich vielleicht vor Reptilien oder speziell Schlangen sogar ekeln. Das können nicht alle nachempfinden. Aber thematisch dachten wir, kann das trotzdem ganz gut Hand in Hand greifen. Natürlich gibt es zwischendurch um halb bei uns das Wetter hier für Freiburg. Und ansonsten würde ich sagen, starten wir in die Stunde. Mein Name ist Marie, ihr hört Uni FM 88.4 und das ist Snakeskin von De La Soul.

0: Clamoratoire von Stereo Total hier bei UniFM am Nachmittag. Jetzt wird es ein bisschen schuppig und für manche vielleicht auch ein kleines bisschen gruselig, denn heute ist der Welttag der Schlange. Keine Sorge, wir bringen keine Kobra ins Studio, sondern schauen mal, warum Schlangen überhaupt ihren eigenen Ehrentag haben und warum sie eigentlich viel besser sind als ihr Ruf. Mehr Infos dazu hat meine Kollegin Anni für euch. Die hat sich diesen kuriosen Feiertag nämlich mal genauer angesehen.
1: Ja, der Welttag der Schlange, der jedes Jahr am 16. Juli stattfindet, soll auf die wichtige Rolle von Schlangen in der Natur aufmerksam machen. Denn obwohl viele Menschen Angst vor ihnen haben, sind Schlangen unverzichtbar für gesunde Ökosysteme. Sie halten zum Beispiel die Zahl von Mäusen und Ratten in Schach und sind gleichzeitig selbst Nahrung für andere Tiere. Außerdem stehen viele Schlangenarten unter Bedrohung durch die Zerstörung ihres Lebensraums, den Klimawandel oder den illegalen Wildtierhandel. Der Welttag soll deshalb Vorurteile abbauen und für den Schutz dieser oft missverstandenen Tiere werben. Und um ein paar Vorurteile vielleicht abzubauen, gibt's jetzt 5 spannende Fakten über Schlangen. Schlangen riechen mit der Zunge. Sie sammeln Duftpartikel aus der Luft und analysieren sie mit einem speziellen Sinnesorgan im Gaumen. Nicht alle Schlangen legen Eier. Einige Arten bringen ihre jungen Leben zur Welt. Sie können ihren Kiefer extrem weit öffnen. Deshalb können sie zum Beispiel Beutetiere verschlingen, die deutlich größer sind als ihr eigener Kopf. Die größte Schlange der Welt ist die grüne Anaconda. Sie kann über 6 Meter lang werden und mehrere 100 Kilogramm wiegen. Und nur etwa jede 4. Schlangenart ist giftig. Die allermeisten Schlangen sind für den Menschen völlig ungefährlich und würden bei einer Begegnung mit uns eher fliehen als angreifen.
0: Danke, Anni. Also auch wenn Schlangen nicht unbedingt zu den beliebtesten Tieren gehören, sie sind faszinierende Lebewesen und tatsächlich wichtige Helfer in der Natur. Vielleicht sieht der ein oder die andere sie nach dem heutigen Welttag ja mit etwas anderen Augen. Und keine Sorge, für den Rest des Tages bleibt unser Studio garantiert schlangenfrei. Ich würde mal argumentieren, außer Songtexte, denn es geht weiter mit Snakes und Ladder von Deer Hunter.

0: Best von Vati hier bei Uni FM 88.4. Mein Name ist Marie und wir haben es kurz vor 3:30. Bedeutet, wir schauen jetzt einmal aufs Wetter. Mir gegenüber steht meine Kollegin Anni. Und Anni, du weißt, wie es die nächsten Tage aussieht.
1: Ja, also der Rest des heutigen Tages, der bleibt sommerlich heiß. Bei einem Mix aus Sonne und ein paar Wolken, die eigentlich überhaupt nicht der Rede wert sind, steigt die Temperatur bis zu 32 Grad. Gegen Abend nimmt allerdings das Gewitterrisiko deutlich zu. Dann sind teils stärkere Schauer und Gewitter möglich. Der Freitag wird deutlich wechselhafter. Immer wieder ziehen Schauer und Gewitter durch. Dazu wird es mit etwa 23 bis 24 Grad spürbar kühler. Am Samstag beruhigt sich das Wetter wieder ein bisschen. Es gibt einen freundlichen Mix aus Sonne und Wolken. Und es bleibt meist trocken bei rund 25 Grad. Der Sonntag fällt etwas frischer aus, bleibt aber überwiegend trocken und gibt ein paar Wolken und einzelne sonnige Abschnitte. Die Höchstwerte liegen bei etwa 21 Grad und zum Wochenstart am Montag setzt sich dann wieder freundliches Sommerwetter durch mit viel Sonne und Temperaturen zu bis zu 26 Grad.
0: Ich bin ehrlich, ich mag Gewitter und Regen im Sommer sehr gerne, vor allem nach der Hitzewelle, die wir jetzt gerade hatten.
1: Ich liebe Gewitter.
0: Ist geil, oder?
1: Ist so geil.
0: Deswegen freue ich mich tatsächlich über die Aussichten, dass wir noch ein paar Tage dieses Risiko quasi haben. Wir hatten ja jetzt auch schon das ein oder andere Gewitter. Ich habe einen passenden Song dazu rausgesucht, vorbereitet. Er heißt Thunderstealer und ist von der Wiener Band Gardens. 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

0: 72 von Smokey Brides. Ihr hört Uni FM am Nachmittag mit Marie und Anni. Und vor einer halben Stunde haben wir über den Welttag der Schlange gesprochen. Und Anni, du hast ja erwähnt, dass sich schon so einige Menschen vor diesen Tieren ekeln. Und dann hast du dich, glaube ich, gefragt, warum wir Menschen uns überhaupt ekeln und was so die Sachen sind, die auf dieser Ekelskala wirklich ganz oben stehen.
1: Ja, ganz richtig. Und erstmal will ich von dir wissen, Marie, vor was du dich denn so richtig und am meisten ekelst.
0: Easy. Kakerlaken. Bin ich sofort raus. Richtig widerlich.
1: Ja, ich fühle es. Geht mir genauso. Und damit sind wir beide so ziemlich typisch deutsch. Tatsächlich sind Kakerlaken laut einer repräsentativen Umfrage unter 1000 Erwachsenen das Ekeltier Nummer 1. 51% sagen, geht gar nicht. Dahinter kommen Ratten mit 49%, Spinnen mit 48%, Würmer und Maden mit 44% und Schlangen, von denen wir es vorher hatten, landen mit 35% auf Platz 5.
0: Ich hatte irgendwie gedacht, dass Schlangen viel weiter vorne tatsächlich wären.
1: Ja, nee, tatsächlich nicht. Und spannend ist auch, Frauen empfinden laut der Umfrage häufiger Ekel vor Spinnen und Schlangen als Männer. Außerdem nimmt der Ekel vor Spinnen mit dem Alter eher ab.
0: Hä? Auch wild. aber warum ekeln wir uns eigentlich überhaupt? Also es muss ja irgendeinen Grund muss es ja dafür geben, oder?
1: Ja, den gibt es auch. Ekel gehört zu unseren ältesten Schutzmechanismen. Evolutionär hat er uns davor bewahrt, mit Krankheitserregern in Kontakt zu kommen. Also verdorbenes Essen, Fäkalien, verwiesende Tiere oder Schimmel lösen deshalb fast automatisch Abwehr in uns aus. Unser Gehirn sagt quasi, Finger weg, könnte gefährlich sein für dich.
0: Also schon wie so eine Art eingebautes Frühwarnsystem dann.
1: Ja, das klingt ziemlich gut, Frühwarnsystem, genau. Und das funktioniert oft schneller als unser Verstand. Deswegen verzieht man manchmal schon das Gesicht, bevor man überhaupt bewusst darüber nachgedacht hat, warum eigentlich.
0: Und wir hatten es ja eben mit so Schlangen und Spinnen. Wie ist es dann mit dieser Art von Tieren? Die sind ja nicht automatisch eklig.
1: Stimmt, da kommt noch was anderes dazu. Forschende vom Max-Planck-Institut haben gezeigt, dass schon 6 Monate alte Babys auf Bilder von Schlangen und Spinnen mit einer messbaren Stressreaktion reagieren. Und das ist interessant. Das deutet darauf hin, dass unser Gehirn schon seit Millionen Jahren darauf trainiert ist, diese Tiere besonders schnell wahrzunehmen. Damals konnte das wahrscheinlich lebensrettend sein.
0: Heißt also, so ein bisschen Ekel ist eigentlich ziemlich schlau dann doch.
1: Ziemlich schlau von unserem Körper, ja, absolut. Auch wenn unser Gehirn manchmal ein bisschen übertreibt. Schließlich sind die meisten Spinnen und Schlangen in Deutschland ja eigentlich völlig harmlos.
0: Ja, und jetzt vielleicht noch die wichtigste Frage an unsere Hörerinnen und Hörer da draußen. Wovor ekelt ihr euch denn am meisten? Kakerlaken, Spinnen oder gibt es bei euch einen ganz anderen Spitzenreiter vielleicht? Folgt uns doch gerne auf Instagram unter unicross-redaktion und schreibt uns vielleicht eine kleine DM mit eurem Ekel-Spitzenreiter. Danke, Anni, nochmal. Ich habe tatsächlich ein bisschen was Neues gelernt.
1: Gut.
0: Wir machen weiter mit Out of Town von Jeffrey Lewis und Lost Bolts.

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2: Im Prozess um den Brückeneinsturz in der italienischen Stadt Genua vor fast 8 Jahren hat das Gericht den Hauptangeklagten zu 12 Jahren Haft verurteilt. Der damalige Chef des Autobahnbetreibers wurde unter anderem wegen fahrlässiger Tötung schuldig gesprochen. In dem Prozess waren 57 Personen angeklagt worden. Die Staatsanwaltschaft forderte für sie insgesamt 400 Jahre Gefängnis wegen fahrlässiger Tötung, Gefährdung der Verkehrssicherheit und Urkundenfälschung. Bei den Beschuldigten handelt es sich überwiegend um Führungskräfte des Autobahnbetreibers und um Angestellte des italienischen Verkehrsministeriums. Am 14. August 2018 hatte ein Pfeiler der Morandi-Brücke nachgegeben. Die Fahrbahn brach auf einer Strecke von 200 Metern ein. Dabei wurden Autos und Lastwagen in die Tiefe gerissen. 43 Menschen starben. Grund für den Einsturz waren nach einem Expertenbericht schwere Schäden an der Brücke wegen ausgebliebener oder mangelhafter Wartungsarbeiten. Die Bundesregierung verschärft das Vorgehen gegen Steuerbetrug. Finanzminister Klingbeil und Justizministerin Hubich stellten dazu in Berlin einen Aktionsplan vor. Unter anderem soll eine Selbstanzeige künftig nicht mehr generell zur Straffreiheit führen. Der Aktionsplan sieht außerdem mehr Kontrollen gegen Schwarzarbeit und höhere Strafen für organisierte Steuerkriminalität vor. Zur besseren Kooperation der Ermittler wird beim Zoll ein gemeinsames Zentrum für Finanzkriminalität eingeführt. Die neuen Regeln sollen auch zur Entlastung des Haushalts beitragen. Der Bund rechnet wegen einer verstärkten Bekämpfung von Finanz- und Steuerkriminalität sowie der Einführung einer Kryptobesteuerung mit Mehreinnahmen in Milliardenhöhe. Die Organisation Bürgerbewegung Finanzwende begrüßte die Pläne. Darin finde sich vieles wieder, was man gefordert habe, sagte eine Sprecherin zu Deutschlandfunk Nova. Die Maßnahmen zeigten, dass Ambitionen vorhanden seien und man den Kampf gegen Finanzkriminalität wirklich ernst nehme. Bundesumweltminister Schneider erwartet Veränderungen bei der Wasserversorgung in Deutschland. Das Thema Wasser werde unterschätzt. Deutschland sei bisher ein wasserreiches Land, aber das ändere sich gerade, sagte der SPD-Politiker dem Spiegel. Künftig werde man ernsthafte Konflikte um Wasser haben, auch in Deutschland. Allerdings sei das Risiko für Wasserknappheit je nach Region unterschiedlich hoch, betonte Schneider. In Berlin hänge die Wasserversorgung etwa maßgeblich von der Spree ab. In Zukunft werde da nicht mehr genug ankommen, weil das abgepumpte Wasser aus den Braunkohletagebauen in der Lausitz wegfalle. Es gehe darum, Wasser künftig stärker in der Fläche zu halten und Versickerung zu fördern. Und natürlich müsse man sparsam damit umgehen, sagte Schneider auch mit Bezug auf wasserintensive Industrien. Bundesaußenminister Wadephul hat stärkere Anstrengungen in Deutschland beim Zivilschutz angemahnt. Beim Besuch einer Schutzanlage in der finnischen Hauptstadt Helsinki sagte er, in Deutschland werde seit Beginn des russischen Krieges gegen die Ukraine über ähnliche Einrichtungen nachgedacht. Nun sei es nötig, das Tempo anzuziehen. Der CDU-Politiker sieht Finnland als Vorbild für Bemühungen, sich widerstandsfähiger gegen russische Bedrohungen zu machen. Allein Helsinki ist mit Schutzräumen für rund 900.000 Menschen ausgestattet. Wadephuls Finnlandbesuch dauert 2 Tage. Es sind noch Gespräche mit dem finnischen Grenzschutz geplant. Nach Angaben der Welthungerhilfe fehlen zunehmend Gelder zur Bekämpfung von Hunger in der Welt. Der Generalsekretär der Hilfsorganisation Mogge kritisierte bei der Vorstellung des Jahresberichts, das liege auch an Kürzungen in der Entwicklungsarbeit. Diese würden auch im aktuellen Regierungsentwurf zum Bundeshaushalt 2027 fortgeschrieben. Zudem hätten die Zuschüsse aus Deutschland in den vergangenen 2 Jahren abgenommen. Dies bedrohe erreichte Erfolge in der Hungerbekämpfung, sagte Mogge. Die größte humanitäre Krise spielt sich laut der Welthungerhilfe weiterhin im Sudan ab. Auch im Gazastreifen seien die Lebensverhältnisse unhaltbar. Die Welthungerhilfe ist eine der größten privaten Hilfsorganisationen in Deutschland. Sie wurde 1962 gegründet, ist politisch und konfessionell unabhängig und wird vorwiegend durch Spenden finanziert.
3: Es ist 16.05 Uhr und wir starten in die zweite Sendestunde von UniFM am Nachmittag. Mein Name ist Marie und in der kommenden Stunde sprechen wir, im weitesten Sinne über regionale Themen. Auf der einen Seite soll es um schwäbische Spartipps gehen. Auf der anderen Seite haben wir einen Beitrag von unserem Sportreporter Alex zum SC Freiburg. Aber noch nicht zu viel vorwegnehmen. Wir starten erstmal mit There is Nothing hier bei UniFM am Nachmittag. Da kommt auch die Musik. Und wir hören uns gleich wieder mit schwäbischen Spartipps.

0: Das Debütalbum Join Hands von der Band aus Brighton kam dieses Jahr im Februar raus. Ich spreche von Congratulations, das ist die Gruppe und der Song eben war Dr. Doktor hier bei UniFM am Nachmittag. Ja, zum Leben von Studierenden gehört nicht nur ein Leben zwischen Prokrastination und Prüfungsstress, sondern auch ein Leben knapp über der Armutsgrenze. Also was soll man tun, wenn man mal wieder pleite ist und das nächste Mal BAföG oder Gehalt noch in weiter Ferne liegt? Richtig, liebe HörerInnen, sparen. Und wer kennt sich mit dem Thema besser aus als unser schwäbischer Chefsparer Hannes Häberle? Ton ab.
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3: Hat der Großvater immer gesagt,
4: Kerl, jetzt hör mal zu. Das Frühstück ist die mächtigste Mahlzeit, wo es gibt, zum Geld sparen.
2: Was der alte senile Sack damit gemeint hat, ist, dass man beim Frühstück super sparen kann. Heja, du frisch halt einfach dein Müsli mit Wasser, weil Milch

0: kostet Geld, aber kurz Hahnwasser, das ist schon mal sonst. Oder du schlafst halt ein wenig länger und schaust erst zum Mittagessen auf. Dann hast du das Frühstück komplett gespart. Und dann gibt's erst einmal Spätzle mit Soße.
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2: Also wer jetzt noch Geld beim Frühstück verschwendet, dem ist vielleicht auch nicht mehr zu helfen, aber mal Spaß beiseite. Wir meinen das natürlich nicht unbedingt ernst, außer ihr mögt Müsli mit Wasser. Jedem das seine, oder? Hier bei UniFM geht es weiter mit Online habe ich ein Haus von Phrasenmäher und wir hören uns gleich wieder mit dem Wetter um 12:30.

0: Twin Peaks mit Making Breakfast hier um 16.31 Uhr. Eigentlich nicht mehr unbedingt die Frühstückszeit, aber ich fand, der Song war trotzdem ganz cool. Bei uns heißt halb immer Zeit für das Wetter. Die Grammatik von dem Satz habe ich jetzt im Nachhinein auch ein bisschen in Frage gestellt, aber Anni, du bist jetzt auf jeden Fall hier und du kannst uns sagen, wie das Wetter aussieht, oder?
1: Ich sag dir und unseren Hörerinnen und Hörern, wie das Wetter aussieht hier in Freiburg. Heute war es und ist es wieder heiß. Die Temperaturen liegen heute bei 32 Grad. Gegen Abend nimmt allerdings das Gewitterrisiko wieder zu. Dann sind teils kräftige Schauer und Gewitter möglich. Der Freitag wird deutlich wechselhafter. Immer wieder ziehen Schauer und Gewitter durch. Dazu wird es etwa 23 bis 24 Grad, also spürbar kälter als heute. Am Samstag beruhigt sich das Wetter wieder. Es gibt einen freundlichen Mix aus Sonne und Wolken und es bleibt meist trocken bei rund 25 Grad. Der Sonntag fällt etwas frischer aus. Da freut sich vielleicht der ein oder andere, bleibt aber überwiegend trocken und mit vielen Wolken und einzelnen sonnigen Abschnitten. Die Höchstwerte liegen bei etwa 21 Grad. Zum Wochenstart am Montag setzt sich dann wieder das freundliche Sommerwetter durch mit viel Sonne und Temperaturen, die so um die 26 Grad liegen. Also eigentlich alles ganz machbar.
0: Ja, jetzt war ich gerade kurz davor, hier, ich freue mich zu schreien, während du noch am Sprechen warst. Ich finde das Wetter gerade echt abwechslungsreich angenehm im Vergleich zu Hitzewelle.
1: Ich finde es ein bisschen drückend heute.
0: Irgendwie. Ja, das Drücken auch, ja. Ich bin aber so froh über den Regen. So, also nach den, was war das jetzt, einen Monat, 30 plus Grad, brauchte ich ein bisschen Erholung. Bei uns geht es weiter mit Falling Thunder, natürlich wieder passend zum Wetter hier der Songtitel, von Rolling Blackouts, Coastal Fever, Falling Thunder.

0: Bereits im dritten Jahr in Folge hat der SC Freiburg seinen Trainingsauftakt nicht auf dem Trainingsplatz, sondern im Stadion ausgetragen. Auch diesmal trotzen viele SC-Fans der sommerlichen Hitze und kamen zur ersten Einheit der neuen Spielzeit. Nach dem darauffolgenden schweißtreibenden Autogrammmarathon nahmen sich einige Spieler und Trainer auch Zeit für die Fragen der anwesenden Journalistinnen und Journalisten. Alex von UniFM war dabei und hat sich mit Sportvorstand Jochen Seyer, Kapitän Christian Günther und Trainer Julian Schuster darüber unterhalten, was für den SC Freiburg in einer vielleicht wieder internationalen Saison möglich sein könnte.
1: Mittlerweile hat es fast schon Tradition, dass der SC Freiburg seinen Trainingsauftakt ins Stadion verlegt. Ein letztes Mal nutzten die Spieler dafür den alten Rasen im Europaparkstadion, denn in Kürze soll dort ein neues Geläuf erstmals aus Hybridrasen verlegt werden. Davor fanden gut 3000 Fans den Weg auf die Haupttribüne des Stadions, um zur familienfreundlichen Zeit am Sonntagvormittag die erste Trainingseinheit der neuen Saison zu besuchen. Bei rund 30 Grad Außentemperatur war es nicht nur für die Spieler, sondern auch für ihre Fans eine heiße Angelegenheit. Aufgelaufen sind die Feldspieler im neuen weißen Auswärtstrikot, das der Sportclub am selben Morgen vorgestellt hatte. Begleitet von lautem Applaus kamen die Spieler des Sportclubs, die rund 50 Tage zuvor das Finale der Europa League bestritten, aufs Feld. Nach dem obligatorischen Foto mit den Neuzugängen gab es verschiedene Ballspiele und zu guter Letzt wie im Vorjahr ein Lattenschießen. Torwart Mio Backhaus und Lichto Yamamoto waren als externe Neuzugänge in der ersten Trainingseinheit der neuen Saison dabei. Gefehlt hat Freiburgs dritter Neuzugang Keske Goto, der ebenfalls wie Philipp Lienhardt, Igor Matanovic und der stark umworbene Joan Manzambi noch im Urlaub nach der WM weilt. Auch Noah Atubolu war nicht auf dem Rasen, trainierte dafür aber individuell. Da derzeit noch nach einem Abnehmer für die wechselwillige Nummer 1 gesucht wird, sollte der gebürtige Freiburger nicht zu sehr im Fokus des Trainingsauftakts stehen. Sportvorstand Jochen Seyer nahm sich rund um diesen Termin viel Zeit, um die Fragen der Journalistinnen und Journalisten über die Situation auf dem Transfermarkt zu beantworten. Dass der Sportclub wie im Vorjahr einen Großteil seiner Zugänge schon früh fix gemacht hat, ist, wie er betont, weniger eine glückliche Fügung als vielmehr eine bewährte Strategie.
2: Zweiteres ist schon die Idee, wenn es sich dann umsetzen lässt, es möglichst früh zu machen. Es gibt ja unterschiedliche Anbahnungsmöglichkeiten, sieht sich's aus, weil ich denke, hinterher wird es günstiger oder wie die Marktsituation sich entwickelt. Aber wir haben jetzt einfach gute Erfahrungen gemacht, ich sag mal, wenn es sich umsetzen lässt, dass wir proaktiver sind, einfach aus dem Aspekt raus Trainingszeit, gemeinsame Zeit, die natürlich super wertvoll ist. Blick auf letztes Jahr, wussten wir, welchen Spielrhythmus wir haben mit der Europa League. Jetzt muss man ehrlicherweise sagen, müssen erstmal die Playoff-Quali-Phase auch für die Conference League dann überstehen. Ist ja auch kein Selbstläufer, aber wir hoffen, dass wir das schaffen, wissen auch, dass wir dann in einen Spielrhythmus gehen, der wieder knackig sein könnte und auch unter dem Aspekt, aber auch Vorbereitungszeit ist einfach so, dass wir sie möglichst früh beieinander haben wollten und dass uns jetzt bei doch einigen Personalien gelungen ist, ist schön und ja, deswegen eher Plan als glücklicher Zufall.
1: Die Ansprüche, gerade bei den Fans, sind beim Europa League Zweiten der Vorsaison merklich gewachsen. Von Klassenerhalt spricht hinsichtlich der Saisonziele kaum jemand mehr. Dass die SC-Anhänger mittlerweile nach höherem streben, kann auch Kapitän Christian Günther verstehen. Dennoch predigt er, zumindest aus Spielersicht, weiterhin Zurückhaltung.
3: Ja, ich glaube, wir haben die letzten Jahre und schon immer echt gut dran getan, keine große Parole rauszuhauen. Wir wissen, wir sind eine gefestigte Mannschaft, wir wissen, wir haben Qualität. Da brauchen wir, glaube ich, nicht drum herum reden. Das haben die letzten 2-3 Jahre auch einfach gezeigt. Nichtsdestotrotz, glaube ich, tun wir gut daran, Schritt für Schritt zu gehen. Wir haben die Conference League, die Quali, wir haben den Pokal und diese Runde muss dann erstmal überstehen. Und danach, nach ein paar Spieltagen, glaube ich, hat man ein Gefühl auch für die Liga. Und dann, glaube ich, kann man sich auch einfach klarer über Ziele, glaube ich, unterhalten. Deswegen jetzt Anfang der Vorbereitung wahnsinnig schwer.
1: Nach der überraschend guten Europa-League-Saison direkt zu erwarten, dass der SC Freiburg auch einen europäischen Wettbewerb darunter, nämlich in der Conference League, automatisch eine gute Rolle spielen muss, wäre ein Denkfehler. Das sieht auch Trainer Julian Schuster so.
4: Ich glaube, für den jetzigen Moment ist es auch schwierig zu sagen, welche Vereine werden wirklich dann letztendlich dann auch in diesem Wettbewerb dann auch teilnehmen. Es wäre sehr vermessen zu glauben, dass es dann ein Selbstläufer werden würde. Ich glaube, sowas muss sich auch entwickeln. Das auch in der letzten Saison, glaube ich, hätte es uns keiner ernst genommen, wenn wir das am Anfang der Saison dann eben auch vermittelt hätten, dass wir in Istanbul landen wollen. Jetzt liegt es nahe, wieder in Istanbul sein zu wollen, aber das ist ein sehr, sehr langer Weg, wo es noch relativ wenig Sinn macht, sich da jetzt Gedanken darüber zu machen.
1: Bevor klar ist, welches Pensum an Spielen dem SC bevorsteht, müssen die Breisgauer erst einmal die letzte Playoff-Runde der Conference League im August überstehen. Erst dann zeigt sich, ob und wenn ja, wohin die europäische Reise zum vierten Mal innerhalb von 5 Saisons weitergeht.
0: Ja, die Saison geht für den SC Freiburg ab dem 15. August wieder los im Europaparkstadion. Bis dahin wird, wie gesagt, trainiert. Und der nächste Song, den wir gleich hören werden, der hat vom Titel zumindest auch etwas mit Sport zu tun. Ganz naheliegend, er heißt Sports von Dreamwife. Aber ich wollte noch kurz ankündigen, in der nächsten Stunde sprechen wir über, ja, ziemlich andere Themen als in den vergangenen 2 Stunden. Und zwar geht es um große Antworten auf große Fragen und um ein kleines Literaturformat von UniFM. Aber lasst uns kurz erstmal das Sportthema abschließen mit Dreamwife und dann hören wir uns gleich wieder.
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1: Im Prozess um den Brückeneinsturz in der italienischen Stadt Genua vor knapp 8 Jahren hat das Gericht hohe Haftstrafen verhängt. Der damalige Chef des Autobahnbetreibers wurde unter anderem wegen fahrlässiger Tötung zu 12 Jahren Haft verurteilt. Der für die Instandhaltung zuständige Manager erhielt eine Strafe von 11 Jahren. Auch 30 weitere Personen wurden wegen verschiedener Anklagepunkte schuldig gesprochen. In dem Prozess waren insgesamt 57 Personen angeklagt worden, überwiegend Führungskräfte des Autobahnbetreibers und Angestellte des italienischen Verkehrsministeriums. An der Urteilsverkündung nahmen zahlreiche Angehörige von Opfern teil. Am 14. August 2018 hatte ein Pfeiler der Morandi-Brücke nachgegeben. Die Fahrbahn brach auf einer Strecke von 200 Metern ein. Dabei wurden Autos und Lastwagen in die Tiefe gerissen, 43 Menschen starben. Grund für den Einsturz waren nach einem Expertenbericht schwere Schäden an der Brücke wegen ausgebliebener Wartungsarbeiten. Nach Angaben der Welthungerhilfe fehlen zunehmend Gelder zur Bekämpfung von Hunger in der Welt. Der Generalsekretär der Hilfsorganisation Mogge kritisierte bei der Vorstellung des Jahresberichts, das liege auch an Kürzungen in der Entwicklungsarbeit. Diese würden auch im aktuellen Regierungsentwurf zum Bundeshaushalt 2027 fortgeschrieben. Zudem hätten die Zuschüsse aus Deutschland in den vergangenen 2 Jahren abgenommen. Dies bedrohe erreichte Erfolge in der Hungerbekämpfung, sagte Mogge. Die größte humanitäre Krise spielt sich laut der Welthungerhilfe weiterhin in Sudan ab. Auch im Gazastreifen seien die Lebensverhältnisse unhaltbar. Die Welthungerhilfe ist eine der größten privaten Hilfsorganisationen in Deutschland. Sie wurde 1962 gegründet, ist politisch und konfessionell unabhängig und wird vorwiegend durch Spenden finanziert. Die Bundesregierung verschärft das Vorgehen gegen Steuerbetrug. Finanzminister Klingbeil und Justizministerin Hubich stellten dazu in Berlin einen Aktionsplan vor. Unter anderem soll eine Selbstanzeige künftig nicht mehr generell zur Straffreiheit führen. Der Aktionsplan sieht außerdem mehr Kontrollen gegen Schwarzarbeit und höhere Strafen für organisierte Steuerkriminalität vor. Zur besseren Kooperation der Ermittler wird beim Zoll ein gemeinsames Zentrum für Finanzkriminalität eingeführt. Die neuen Regeln sollen auch zur Entlastung des Haushalts beitragen. Der Bund rechnet wegen einer verstärkten Bekämpfung von Finanz- und Steuerkriminalität sowie der Einführung einer Kryptobesteuerung mit Mehreinnahmen in Milliardenhöhe. Die Organisation Bürgerbewegung Finanzwende begrüßte die Pläne. Darin finde sich vieles wieder, was man gefordert habe, sagte eine Sprecherin zu Deutschlandfunk Nova. Bundesumweltminister Schneider erwartet Veränderungen bei der Wasserversorgung in Deutschland. Das Thema Wasser werde unterschätzt. Deutschland sei bisher ein wasserreiches Land, aber das ändere sich gerade, sagte der SPD-Politiker dem Spiegel. Künftig werde man ernsthafte Konflikte um Wasser haben, auch in Deutschland. Allerdings sei das Risiko für Wasserknappheit je nach Region unterschiedlich hoch, betonte Schneider. In Berlin hänge die Wasserversorgung etwa maßgeblich von der Spree ab. In Zukunft werde da nicht mehr genug ankommen, weil das abgepumpte Wasser aus den Braunkohletagebauen in der Lausitz wegfalle. Der Vorsitzende der Unionsfraktion im Bundestag, Spahn, und sein Ehemann haben eine Debatte über die Rechtmäßigkeit und die Praxis von Leihmutterschaften ausgelöst. Eine Sprecherin der CDU sagte der deutschen Presseagentur, man halte weiterhin am Parteitagsbeschluss aus dem Februar fest. Angesichts ethischer, rechtlicher und praktischer Bedenken gegenüber Leihmutterschaft solle sie in Deutschland weiterhin verboten bleiben, um Missbrauch, Ausbeutung und gesundheitliche Risiken zu verhindern. Eine Sprecherin der Frauenunion in der CDU äußerte sich ähnlich. Ein Sprecher des SPD-geführten Bundesfamilienministeriums verwies auf die Rechtslage. Der Koalitionsvertrag von CDU, CSU und SPD sehe zudem keine Änderungen daran vor. Spahn und sein Ehemann hatten in den USA eine Leihmutterschaft in Auftrag gegeben und dies der Bild-Zeitung bestätigt. In den vergangenen Tagen hatten sie in sozialen Medien öffentlich gemacht, dass sie Väter eines Sohnes geworden sind.
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2: Wir starten in die dritte Stunde hier bei UniFM am Nachmittag 88.4 mit Marie. Und in der dritten Stunde soll es heute um, ja sagen wir, etwas philosophische Themen und literarische Themen gehen. Und zwar sprechen wir um 17.15 Uhr über große Antworten auf große Fragen. Und im Anschluss um 17.45 Uhr hören wir einen kleinen literarischen Input von einem meiner Ex-Kollegen. Also bleibt gespannt, bleibt gerne dran. Bei uns gibt es als nächstes die Schönhauser Allee von The Blood Arm und wir hören uns dann gleich wieder. Vielleicht habe ich ein paar große Antworten für euch.

0: Lie, the DOT. Ihr hört UniFM am Nachmittag. Der Song gerade, der thematisiert ja, was wir alle irgendwie gelernt haben, was falsch ist und es trotzdem tun, und zwar die Lüge. Und wir möchten jetzt auch über die sogenannte Notlüge etwas philosophieren, etwas nachdenken. Denn seien wir mal ehrlich, fast jede und jeder von uns hat sie schon mal im Alltag genutzt, die kleine Notlüge. Aber die Frage stellt sich, ist das nun moralisch verwerflich oder völlig akzeptabel?
1: Und wie sehen das die anderen? Auf der Suche nach großen Antworten auf große Fragen.

0: Ja, hi, ich bin Annika, ich bin 25 Jahre alt und ich studiere Frankomedia und Kognitionswissenschaft hier an der Uni Freiburg.
1: Hi, ich bin Max, 23 Jahre alt und studiere neuronäuste Geschichte und Skandinavistik.
2: Hi, ich bin Sarah, ich bin 23 Jahre alt und ich studiere Umwelt- und Naturwissenschaften mit Nebenfach Meteorologie und Klimatologie.
3: Ist die Notlüge moralisch verwerflich?
0: Moralisch verwerflich. Also ich plädiere eigentlich immer eher auf die Ehrlichkeit und denke daher, dass es gar nicht so notwendig ist, überhaupt Notlügen anzuwenden.
1: Ich glaube, im Zweifel heiligt der Zweck die Mittel und dementsprechend finde ich eine Notlüge, wenn sie wirklich aus einer Not herauskommt und es einen guten Grund gibt, warum man in dem Moment nicht die Wahrheit sagen kann, durchaus moralisch in Ordnung. Ich glaube auch, dass jeder Mensch jeden Tag bei ganz vielen Sachen lügt. Allein schon bei der allerersten Frage, wie geht's dir, wo eh alle Leute gut drauf antworten.
2: Also ich persönlich benutze Notlügen ungern. Allerdings gibt es bestimmt viele Situationen oder habe ich schon viele Situationen erlebt, wo ich selber auch zu einer Notlüge gegriffen habe, obwohl ich es eigentlich nicht wollte. Das heißt, ich würde sagen, Notlügen sind moralisch grundsätzlich auch verwerflich, da sie zwar nur Notlügen sind, aber trotzdem Lügen bleiben.

Ja, was ein valider Grund für eine Notlüge ist, muss dann wohl doch jede und jeder für sich selbst entscheiden. Wir haben auch gerade eine Stimme gehört. Die Person meinte auf die Frage, wie geht's dir, antworten die meisten Leute eh einfach nur gut und sind in der Regel nicht ehrlich. Ich würde euch einmal dazu challengen, etwas auszuprobieren, vielleicht in eurem Alltag, was ich für mich persönlich ganz cool finde, was ich etabliert habe. Und zwar, wenn jemand fragt, wie geht es dir, schaue ich die Leute in der Regel an und bin so, willst du die ehrliche Antwort? Und dann entscheidet sich meistens schon, wie man dann darauf antwortet. Wenn die Person einfach nur aus Höflichkeit gefragt hat, dann gibt's ein kurzes Schmunzeln und man macht weiter mit dem nächsten Thema. Und ansonsten ist der Space natürlich dann hoffentlich da, um eine ehrliche Antwort geben zu können. In diesem Sinne möchten wir einmal No More Lies anspringen, Thundercat und Tame Impala.

Ghost von Bonjour hier bei UniFM am Nachmittag. Wir haben erst 5:30 und das bedeutet, wir schauen einmal auf die Wetteraussichten. Ja, der Rest des heutigen Tages bleibt es sommerlich heiß. Bei einem Mix aus Sonne und Wolken steigen die Temperaturen auf bis zu 31 oder sogar 32 Grad. Gegen Abend nimmt allerdings das Gewitterrisiko deutlich zu. Dann sind teils kräftige Schauer und Gewitter möglich. Der Freitag wird deutlich wechselhafter. Immer wieder ziehen Schauer und Gewitter durch. Dazu wird es mit etwa 23 bis 24 Grad spürbar kühler. Am Samstag beruhigt sich das Wetter wieder. Es gibt einen freundlichen Mix aus Sonne und Wolken und es bleibt meist trocken bei rund 25 Grad. Der Sonntag fällt etwas frischer aus, bleibt aber überwiegend trocken mit vielen Wolken und einzelnen sonnigen Abschnitten. Die Höchstwerte liegen bei etwa 21 Grad und zum Wochenstart am Montag setzt sich das freundliche Sommerwetter dann wieder durch mit viel Sonne und 24 bis 26 Grad. Ich persönlich bin Fan von den etwas milderen Temperaturen aktuell, obwohl ich diese drückende, schwüle Luft irgendwie nicht so gut ab kann. Aber vielleicht gibt es ja Gleichgesinnte da draußen, die sich über die Erholung von der Hitzewelle etwas freuen können und dann sich erst langsam wieder in den Hochsommer reinfinden. Bei uns geht es weiter mit Tiny Mirrors von Lal. Ihr hört UniFM am Nachmittag. Mein Name ist Marie und wir hören uns gleich wieder.

0: Cover Rushmore and the Octopus mit Future Man. Wir hier bei Uni FM haben uns zur Aufgabe gemacht, die kreative Ader unserer Mitarbeitenden und Studierenden der Uni Freiburg unter die Lupe zu nehmen. Daraus entstanden ist eine ganz besondere Reihe, die sich mit selbstverfassten literarischen Texten befasst, Literatur auf die Ohren. Wir hören mal rein in den Beitrag unseres Ex-Kollegen Maximilian Blom und seiner Vision davon, ein Superheld zu sein.
1: 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Hi, ich bin Max und das hier ist mein Text, mein erster Tag als Superheld. 7 Uhr, mein Radiowecker klingelt. We don't need another hero von Bonnie Taylor. Genervt haue ich auf die Snooze-Taste. Wecker und Nachttisch gleichen nachher dann dem Ergebnis beim Karatebruchtest. Hui, denke ich mir, das war wohl ein bisschen heftig, als ich an meiner Brust eine eng anliegende Stoffschicht spüre. Das wundert mich vor allen Dingen deshalb, weil ich schon seit Jahren oben ohne schlafe. Ich stehe auf, beim Strecken schießt ein Faden aus meinem Handgelenk, der mich unter die Decke zieht und mir damit schwere Kopfschmerzen beschert. Während ich so an der Decke baumle, dieser verdammte Faden löst sich einfach nicht, beginnt mir zu dämmern, dass heute irgendetwas nicht stimmt. Ich schaffe es irgendwie, mich aus dem Faden zu befreien und mache mich auf dem Weg in die Küche. Den Weg vom zweiten Stock ins Erdgeschoss lege ich in ungefähr 0,12 Sekunden zurück und das ohne zu stolpern. Das erfüllt mich ein bisschen mit Stolz, allerdings muss ich mir für die Brandspur eine glaubwürdige Ausrede einfallen lassen. Ich mache mir Kaffee und Müsli, sogar ohne etwas zu zerstören, und habe gerade zu essen begonnen, als mein Kater hereinkommt und mich mit den Worten »Hallo Untertan, gehe hin und bereite mir Futter« begrüßt. Dabei schmiegt er sich anheimelnd an mein Bein. Ich wundere mich ein weiteres Mal, diesmal darüber, dass ich das Katzenvieh verstehen kann und antworte, hör mal, ich bin hier nicht dein Untertan, du wohnst bei mir, damit das klar ist. Und jetzt nochmal eine Nummer freundlicher, ne? Oder du kannst dir dein Essen selber suchen. Die Katze guckt erschrocken. Sie schmiegt sich noch enger an mein Bein, schaut mitleidserheischend zu mir hinauf und sagt in einem bettelnden Ton, bekomme ich trotzdem Futter? Bitte. Ich gehe zum Schrank, reiße die Schranktür nicht nur auf, sondern auch ab, was mich ein bisschen nervt, sodass ich die Tür einfach in die Ecke schmeiße, woraufhin die Katze zusammenzuckt, und greife eine Packung Katzenfutter heraus, welche augenblicklich zu kochen beginnt. Was zur Hölle machst, setzt mein Kater noch an, aber in diesem Moment platzt die kochende Packung und verteilt dampfende Fleischstückchen Marke Rinderpastete edel durch den Raum, vor allem aber auf den gerade noch so großmäuligen Stubentiger. Der lässt dann auch jegliche Verwandtschaft mit diesen Raubkatzen vermissen und zieht mit dem Satz, sowas muss ich mir nicht bieten lassen, von dannen. Ich knalle die Reste der zerplatzten Packung auf den Tisch, woraufhin selbiger in der Mitte durchbricht und mich über eine Umschulung zum Tischler nachdenken lässt. So langsam bin ich genervt von diesen Superkräften, vor allen Dingen, weil ich sie kaum kontrollieren kann. Obwohl das mit den Tieren sprechen, finde ich eigentlich ganz cool. Also habe ich erstmal mit den Mücken gesprochen, dass sie meinen pedantischen Nachbarn Schabulke mal gepflegt löchern sollen. Anschließend habe ich Terry, dem Hund, aus unserer Straße eine Wurst versprochen, wenn er selbige auf Schabulkes englischen Rasen macht. Ich war gerade richtig in Fahrt, als auf meinem Fernseher eine Ratte und 4 Schildkröten auftauchten. Max, deine Probezeit für das All-You-Can-Be-Programm der Superhero Inc. ist leider abgelaufen. Möchtest du für nur 69.763,20 € pro Tag weiter den vollen Zugang zu diesen Kräften haben? Fragte die Ratte. Lohnt sich das denn, fragte ich, und mir wurde bewusst, wie bescheuert es ist, eine Ratte nach den Vorteilen eines Superkraft-Abos zu fragen. Fragen wir doch unseren Laborchef Dr. Knecht. Dr. Knecht, lohnt sich ein solches Superkräfte-Abo der Superhero Inc.? In der Tat, antwortete ein Mann im weißen Kittel. Wie diese Infografik eindeutig zeigt, geht die Linie rauf und runter, was eine eindeutig positive Tendenz aufweist. Ich grüble darüber nach, was für Kekse mir Lea letztens mitgebracht hatte und was die alles so enthalten haben bei diesen veganen Hippies, da weiß man ja nie. Also, wollen Sie Teil dieses Programms werden? Fragte die Ratte. Nee, hier. Yeah. Also, wollen Sie Teil dieses Programms werden? Fragte die Ratte. Nee, so viel Asche habe ich nicht. Außerdem hat dieses Probeabo mein halbes Mobiliar zerstört. Na gut, dann sieh mal hier. Er hält etwas hoch, das wie ein silberschwarzer Kugelschreiber aussieht. Och nö, das Blitzdings aus... Och nö, das Blitzdings aus Men in Black, denke ich noch. Und dieser Gedanke erweist sich als wahr, denn ich wache auf in meinem Bett und habe alles vergessen.
0: Steht ihr auf Literatur oder verfasst manchmal sogar selber Texte und möchtet ihr gerne mal euren eigenen Text im Radio hören? In unserer Reihe Literatur auf die Ohren wenden wir uns literarischen Texten von Studierenden und Mitarbeitenden der Uni Freiburg zu. Schickt uns auch gerne euren Text auf Instagram oder eine von euch selbst eingesprochenen Ton und werdet Teil der Reihe Literatur auf die Ohren. Hier bei UniFM am Nachmittag neigt sich die Sendezeit langsam dem Ende zu. Natürlich gibt es bei uns rund um die Uhr Musik, aber für mich heißt das, dass ich mich gleich aus der Show verabschieden werde. Und ich würde in den Feierabend gehen mit Hometown Hero von Andy Schauf.

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2: 17.30 Uhr, die Nachrichten. Bundesumweltminister Schneider erwartet Veränderungen bei der Wasserversorgung in Deutschland. Das Thema Wasser werde unterschätzt. Deutschland sei bisher ein wasserreiches Land, aber das ändere sich gerade, sagte der SPD-Politiker dem Spiegel. Künftig werde man ernsthafte Konflikte um Wasser haben, auch in Deutschland. Allerdings sei das Risiko für Wasserknappheit je nach Region unterschiedlich hoch, betonte Schneider. In Berlin hänge die Wasserversorgung etwa maßgeblich von der Spree ab. In Zukunft werde da nicht mehr genug ankommen, weil das abgepumpte Wasser aus den Braunkohletagebauen in der Lausitz wegfalle. Die Bundesregierung verschärft das Vorgehen gegen Steuerbetrug. Finanzminister Klingbeil und Justizministerin Hubich stellten dazu in Berlin einen Aktionsplan vor. Unter anderem soll eine Selbstanzeige künftig nicht mehr generell zur Straffreiheit führen. Der Aktionsplan sieht außerdem mehr Kontrollen gegen Schwarzarbeit und höhere Strafen für organisierte Steuerkriminalität vor. Zur besseren Kooperation der Ermittler wird beim Zoll ein gemeinsames Zentrum für Finanzkriminalität eingeführt. Die neuen Regeln sollen auch zur Entlastung des Haushalts beitragen. Der Bund rechnet wegen einer verstärkten Bekämpfung von Finanz- und Steuerkriminalität sowie der Einführung einer Kryptobesteuerung mit Mehreinnahmen in Milliardenhöhe. Die Organisation Bürgerbewegung Finanzwende begrüßte die Pläne. Darin finde sich vieles wieder, was man gefordert habe, sagte eine Sprecherin zu Deutschlandfunk Nova. Im Prozess um den Brückeneinsturz in der italienischen Stadt Genua vor knapp 8 Jahren hat das Gericht hohe Haftstrafen verhängt. Der damalige Chef des Autobahnbetreibers wurde unter anderem wegen fahrlässiger Tötung zu 12 Jahren Haft verurteilt. Der für die Instandhaltung zuständige Manager erhielt eine Strafe von 11 Jahren. Auch 30 weitere Personen wurden wegen verschiedener Anklagepunkte schuldig gesprochen. In dem Prozess waren insgesamt 57 Personen angeklagt worden, überwiegend Führungskräfte des Autobahnbetreibers und Angestellte des italienischen Verkehrsministeriums. An der Urteilsverkündung nahmen zahlreiche Angehörige von Opfern teil. Am 14. August 2018 hatte ein Pfeiler der Morandi-Brücke nachgegeben. Die Fahrbahn brach auf einer Strecke von 200 Metern ein. Dabei wurden Autos und Lastwagen in die Tiefe gerissen, 43 Menschen starben. Grund für den Einsturz waren nach einem Expertenbericht schwere Schäden an der Brücke wegen ausgebliebener oder mangelhafter Wartungsarbeiten. Der Vorsitzende der Unionsfraktion im Bundestag Spahn und sein Ehemann haben eine Debatte über die Rechtmäßigkeit und die Praxis von Leihmutterschaften ausgelöst. Eine Sprecherin der CDU sagte der deutschen Presseagentur, man halte weiterhin am Parteitagsbeschluss aus dem Februar fest. Angesichts ethischer, rechtlicher und praktischer Bedenken gegenüber Leihmutterschaft solle sie in Deutschland weiterhin verboten bleiben, um Missbrauch, Ausbeutung und gesundheitliche Risiken zu verhindern. Eine Sprecherin der Frauenunion in der CDU äußerte sich ähnlich. Ein Sprecher des SPD-geführten Bundesfamilienministeriums verwies auf die Rechtslage. Der Koalitionsvertrag von CDU, CSU und SPD sehe zudem keine Änderungen daran vor. Spahn und sein Ehemann hatten in den USA eine Leihmutterschaft in Auftrag gegeben und dies der Bild-Zeitung bestätigt. In den vergangenen Tagen hatten sie in sozialen Medien öffentlich gemacht, dass sie Väter eines Sohnes geworden seien. Eine gezielte Desinformationskampagne versucht offenbar, den Wahlkampf in Sachsen-Anhalt zu beeinflussen. Wie die Wochenzeitung Die Zeit berichtet, erschienen auf der Plattform X seit Anfang Juli Videos, in denen Falschinformationen zu Landtagskandidaten von Grünen, CDU, Linkspartei und SPD verbreitet werden. Die AfD sei nach eigenen Angaben nicht von der Kampagne betroffen. In den Videos würden Logos bekannter Medien wie Süddeutsche Zeitung, FAZ, Spiegel TV oder Zeit missbraucht, um glaubwürdiger zu wirken. Das Bundesamt für Verfassungsschutz teilte der Zeit mit, diese ausländische Einflussnahme und Informationsmanipulation sei bekannt. Die Kampagne soll Teil der von Russland gesteuerten Operation Matroschka sein. Das Wetter. Nachts bewölkt, in der Mitte und im Süden kräftige Schauer und Gewitter, örtlich Unwetter. Im Nordwesten nur vereinzelte Gewitter. Im Nordosten gering bewölkt oder klar. Tiefstwerte 20 bis 14 Grad. Das waren die Nachrichten.
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1: 18 Uhr, die Nachrichten. Zunächst die Übersicht. Bundesfinanzminister Klingbeil und Justizministerin Hubich haben einen Aktionsplan gegen Steuerbetrug vorgestellt. Im Prozess um den Brückeneinsturz in der italienischen Stadt Genua vor knapp 8 Jahren hat das Gericht hohe Haftstrafen verhängt. Das spanische Amnestiegesetz für katalanische Unabhängigkeitsbefürworter ist mit EU-Recht vereinbar. Die Meldungen im Einzelnen. Die Bundesregierung verschärft das Vorgehen gegen Steuerbetrug. Finanzminister Klingbeil und Justizministerin Hubich stellten dazu in Berlin einen Aktionsplan vor. Unter anderem soll beim Zoll ein gemeinsames Zentrum für Finanzkriminalität eingeführt werden. Zudem soll künftig eine Selbstanzeige nicht mehr generell zur Straffreiheit führen. Der Aktionsplan sieht außerdem mehr Kontrollen gegen Schwarzarbeit und höhere Strafen bei organisierter Steuerkriminalität vor. Die neuen Regeln sollen auch zur Entlastung des Haushalts beitragen. Der Bund rechnet mit Mehreinnahmen in Milliardenhöhe. Die Organisation Finanzwende begrüßte die Pläne. Sie zeigten, dass der Kampf gegen Steuerbetrug inzwischen offenbar ernster genommen werde. Grünen-Finanzexpertin Beck sprach von einem großen Wurf, der nun aber nicht durch Lobbyforderungen aufgeweicht werden dürfe. Dagegen bemängelte Bayerns Finanzminister Füracker, bei den Plänen sei die Expertise von Bayern und anderen Bundesländern nicht berücksichtigt worden. Im Prozess um den Brückeneinsturz in der italienischen Stadt Genua vor knapp 8 Jahren hat das Gericht hohe Haftstrafen verhängt. Der damalige Chef des Autobahnbetreibers wurde unter anderem wegen fahrlässiger Tötung zu 12 Jahren Haft verurteilt. Der für die Instandhaltung zuständige Manager erhielt eine Strafe von 11 Jahren. Auch 30 weitere Personen wurden wegen verschiedener Anklagepunkte schuldig gesprochen. In dem Prozess waren insgesamt 57 Personen angeklagt worden, überwiegend Führungskräfte des Autobahnbetreibers und Angestellte des italienischen Verkehrsministeriums. An der Urteilsverkündung nahmen zahlreiche Angehörige von Opfern teil. Am 14. August 2018 hatte ein Pfeiler der Morandi-Brücke nachgegeben. Die Fahrbahn brach auf einer Strecke von 200 Metern ein. Dabei wurden Autos und Lastwagen in die Tiefe gerissen. 43 Menschen starben. Grund für den Einsturz waren nach einem Expertenbericht schwere Schäden an der Brücke wegen ausgebliebener oder mangelhafter Wartungsarbeiten. Deutschland und Algerien wollen den Bau einer Wasserstoffpipeline zwischen den beiden Ländern vorantreiben. Gemeinsam mit Italien werde an dem Projekt gearbeitet, sagte Bundeskanzler Merz bei einer Pressekonferenz mit dem algerischen Präsidenten Tebboune in Berlin. Dieser sprach von einem Leuchtturmprojekt, welches eine wichtige Rolle für erneuerbare Energien und deren Ausbau spiele. Merz und Tebboune betonten zudem ihren Willen, die wirtschaftlichen Beziehungen zwischen Deutschland und Algerien zu stärken. Ziel des Projektes ist es, künftig Wasserstoffimporte per Pipeline aus Algerien und Tunesien nach Italien, Österreich und Deutschland zu ermöglichen. Dafür müsste ein bestehender Korridor um- bzw. ausgebaut werden. Bundesumweltminister Schneider erwartet Veränderungen bei der Wasserversorgung in Deutschland. Das Thema Wasser werde unterschätzt. Deutschland sei bisher ein wasserreiches Land, aber das ändere sich gerade, sagte der SPD-Politiker dem Spiegel. Künftig werde man ernsthafte Konflikte um Wasser haben, auch in Deutschland. Allerdings sei das Risiko für Wasserknappheit je nach Region unterschiedlich hoch, betonte Schneider. In Berlin hänge die Wasserversorgung etwa maßgeblich von der Spree ab. In Zukunft werde da nicht mehr genug ankommen, weil das abgepumpte Wasser aus den Braunkohletagebauen in der Lausitz wegfalle. Es gehe darum, Wasser künftig stärker in der Fläche zu halten und Versickerung zu fördern. Und natürlich müsse man sparsam damit umgehen, sagte Schneider, auch mit Bezug auf wasserintensive Industrien. Der Vorsitzende der Unionsfraktion im Bundestag Spahn und sein Ehemann haben eine Debatte über die Rechtmäßigkeit und die Praxis von Leihmutterschaften ausgelöst. Eine Sprecherin der CDU sagte der deutschen Presseagentur, man halte weiterhin am Parteitagsbeschluss aus dem Februar fest. Angesichts ethischer, rechtlicher und praktischer Bedenken gegenüber Leihmutterschaft solle sie in Deutschland weiterhin verboten bleiben, um Missbrauch, Ausbeutung und gesundheitliche Risiken zu verhindern. Eine Sprecherin der Frauenunion in der CDU äußerte sich ähnlich. Ein Sprecher des CDU-geführten Bundesfamilienministeriums verwies auf die Rechtslage. Der Koalitionsvertrag von CDU, CSU und SPD sehe zudem keine Änderungen daran vor. Spahn und sein Ehemann hatten in den

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3: 19 Uhr, die Nachrichten. Im Prozess um den Brückeneinsturz in der italienischen Stadt Genua vor knapp 8 Jahren hat das Gericht hohe Haftstrafen verhängt. Der damalige Chef des Autobahnbetreibers wurde unter anderem wegen fahrlässiger Tötung zu 12 Jahren Haft verurteilt. Der für die Instandhaltung zuständige Manager erhielt eine Strafe von 11 Jahren. Auch 30 weitere Personen wurden wegen verschiedener Anklagepunkte schuldig gesprochen. In dem Prozess waren insgesamt 57 Personen angeklagt worden, überwiegend Führungskräfte des Autobahnbetreibers und Angestellte des italienischen Verkehrsministeriums. An der Urteilsverkündung nahmen zahlreiche Angehörige von Opfern teil. Am 14. August 2018 hatte ein Pfeiler der Morandi-Brücke nachgegeben. Die Fahrbahn brach auf einer Strecke von 200 Metern ein. Dabei wurden Autos und Lastwagen in die Tiefe gerissen, 43 Menschen starben. Grund für den Einsturz waren nach einem Expertenbericht schwere Schäden an der Brücke wegen ausgebliebener oder mangelhafter Wartungsarbeiten. Die Bundesregierung verschärft das Vorgehen gegen Steuerbetrug. Finanzminister Klingbeil und Justizministerin Hubich stellten dazu in Berlin einen Aktionsplan vor. Unter anderem soll beim Zoll ein gemeinsames Zentrum für Finanzkriminalität eingeführt werden. Zudem soll künftig eine Selbstanzeige nicht mehr generell zur Straffreiheit führen. Der Aktionsplan sieht außerdem mehr Kontrollen gegen Schwarzarbeit und höhere Strafen für organisierte Steuerkriminalität vor. Die neuen Regeln sollen auch zur Entlastung des Haushalts beitragen. Der Bund rechnet mit Mehreinnahmen in Milliardenhöhe. Die Organisation Finanzwende begrüßte die Pläne. Sie zeigten, dass der Kampf gegen Steuerbetrug inzwischen offenbar ernster genommen werde. Grünen Finanzexpertin Beck sprach von einem großen Wurf, der nun aber nicht durch Lobbyforderungen aufgeweicht werden dürfe. Dagegen bemängelte Bayerns Finanzminister Füracker, bei den Plänen sei die Expertise von Bayern und anderen Bundesländern nicht berücksichtigt worden. Deutschland und Algerien wollen den Bau einer Wasserstoffpipeline zwischen beiden Ländern vorantreiben. Gemeinsam mit Italien werde an dem Projekt gearbeitet, sagte Bundeskanzler Merz bei einer Pressekonferenz mit dem algerischen Präsidenten Tebboune in Berlin. Dieser sprach von einem Leuchtturmprojekt, welches eine wichtige Rolle für erneuerbare Energien und deren Ausbau spiele. Merz und Tebboune betonten zudem ihren Willen, die wirtschaftlichen Beziehungen zwischen Deutschland und Algerien zu stärken. Ziel des Projektes ist es, künftig Wasserstoffimporte per Pipeline aus Algerien und Tunesien nach Italien, Österreich und Deutschland zu ermöglichen. Dafür müsste ein bestehender Korridor um- bzw. ausgebaut werden. Kiew hat russische Vorwürfe bestritten, den Chefingenieur im Atomkraftwerk Saporischschja im Süden der Ukraine getötet zu haben. Es handle sich um haltlose Anschuldigungen Moskaus, hieß es in einer Stellungnahme der Regierung. Der russische Atomkonzern Rosatom, der die Anlage kontrolliert, hatte die ukrainischen Streitkräfte beschuldigt, den Mann durch einen Drohnenangriff getötet zu haben. Er und eine weitere Person seien dabei ums Leben gekommen. Die Internationale Atomenergiebehörde verurteilte den Angriff als inakzeptabel und forderte die sofortige Einstellung sämtlicher Attacken auf Nuklearanlagen und ihrem Personal. Der belgische Radprofi Tim Merlier hat die 12. Etappe der Tour de France gewonnen. Auf dem 179 Kilometer langen Teilstück von Magny-Cours nach Chalon-sur-Saône kam er im Sprint vor dem Niederländer Olaf Koy und Jasper Philipsen aus Belgien ins Ziel. Das gelbe Trikot des Gesamtführenden trägt weiter der Slowene Tadej Pogacar. Das Wetter. Nachts bewölkt, in der Mitte und im Süden kräftige Schauer und Gewitter, örtlich Unwetter. Im Nordwesten nur vereinzelte Gewitter, im Nordosten gering bewölkt oder klar, Tiefstwerte 20 bis 14 Grad. Am Tag gebietsweise Schauer und einzelne Gewitter, ab dem Mittag vom Südwesten über die Mitte bis in den Nordosten Schauer und teils kräftige Gewitter mit Unwettergefahr. Temperaturen 23 bis 30 Grad. Die weiteren Aussichten? Am Samstag im Norden etwas Regen, im Süden einzelne Schauer und Gewitter, im Südwesten eher sonnig. 20 bis 27 Grad. Das waren die Nachrichten.
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1: 20 Uhr die Nachrichten. Zunächst die Übersicht. Bundesfinanzminister Klingbeil und Justizministerin Hubich haben einen Aktionsplan gegen Steuerbetrug vorgestellt. Im Prozess um den Brückeneinsturz im italienischen Genua vor knapp 8 Jahren hat das Gericht hohe Haftstrafen verhängt. Eine Regierungsumbildung führt in der Ukraine zu Protesten. Die Meldungen im Einzelnen. Die Bundesregierung verschärft das Vorgehen gegen Steuerbetrug. Finanzminister Klingbeil und Justizministerin Hubich stellten dazu in Berlin einen Aktionsplan vor. Unter anderem soll beim Zoll ein gemeinsames Zentrum für Finanzkriminalität eingeführt werden. Zudem soll künftig eine Selbstanzeige nicht mehr generell zur Straffreiheit führen. Der Aktionsplan sieht außerdem mehr Kontrollen gegen Schwarzarbeit und höhere Strafen für organisierte Steuerkriminalität vor. Die neuen Regeln sollen auch zur Entlastung des Haushalts beitragen. Der Bund rechnet mit Mehreinnahmen in Milliardenhöhe. Die Organisation Finanzwende begrüßte die Pläne. Sie zeigten, dass der Kampf gegen Steuerbetrug inzwischen offenbar ernster genommen werde. Grünen Finanzexpertin Beck sprach von einem großen Wurf, der nun aber nicht durch Lobbyforderungen aufgeweicht werden dürfe. Dagegen bemängelte Bayerns Finanzminister Füracker, bei den Plänen sei die Expertise von Bayern und anderen Bundesländern nicht berücksichtigt worden. Bundesumweltminister Schneider erwartet Veränderungen bei der Wasserversorgung in Deutschland. Das Thema Wasser werde unterschätzt. Deutschland sei bisher ein wasserreiches Land, aber das ändere sich gerade, sagte der SPD-Politiker dem Spiegel. Künftig werde man ernsthafte Konflikte um Wasser haben, auch in Deutschland. Allerdings sei das Risiko für Wasserknappheit je nach Region unterschiedlich hoch, betonte Schneider. In Berlin hänge die Wasserversorgung etwa maßgeblich von der Spree ab. In Zukunft werde da nicht mehr genug ankommen, weil das abgepumpte Wasser aus den Braunkohletagebauen in der Lausitz wegfalle. Es gehe darum, Wasser künftig stärker in der Fläche zu halten und Versickerung zu fördern. Und natürlich müsse man sparsam damit umgehen, sagte Schneider, auch mit Bezug auf wasserintensive Industrien. Der Vorsitzende der Unionsfraktion im Bundestag Spahn und sein Ehemann haben eine Debatte über die Rechtmäßigkeit und die Praxis von Leihmutterschaften ausgelöst. Eine Sprecherin der CDU sagte der deutschen Presseagentur, man halte weiterhin am Parteitagsbeschluss aus dem Februar fest. Angesichts ethischer, rechtlicher und praktischer Bedenken gegenüber Leihmutterschaft solle sie in Deutschland weiterhin verboten bleiben, um Missbrauch, Ausbeutung und gesundheitliche Risiken zu verhindern. Eine Sprecherin der Frauenunion in der CDU äußerte sich ähnlich. Ein Sprecher der CDU-geführten Bundesfamilienministeriums verwies auf die Rechtslage. Der Koalitionsvertrag von CDU, CSU und SPD sehe zudem keine Änderungen daran vor. Spahn und sein Ehemann hatten in den USA eine Leihmutterschaft in Auftrag gegeben und dies der Bild-Zeitung bestätigt. In den vergangenen Tagen hatten sie in sozialen Medien öffentlich gemacht, dass sie Väter eines Sohnes geworden sind. Angebote zum Vorbeugen von Erkrankungen sollen nach Plänen von Bundesgesundheitsministerin Werken stärker ausgebaut werden. Prävention sei keinesfalls Nebensache, erklärte die CDU-Politikerin in Berlin. Entsprechende Angebote müssten stärker im Alltag verankert werden. So gehe es etwa um verpflichtende Einladungen von Kindern und Jugendlichen zu Vorsorgeuntersuchungen. Auch solle das Angebot für über 60-Jährige erweitert werden. Werken plädierte dafür, dass seit 2015 geltende Präventionsgesetz auf eine breitere Basis zu stellen. Zugleich räumte sie ein, dass es bislang nur teilweise gelungen sei, die strukturellen Voraussetzungen für Gesundheitsförderung zu schaffen. Im Prozess um den Brückeneinsturz in der italienischen Stadt Genua vor knapp 8 Jahren hat das Gericht hohe Haftstrafen verhängt. Der damalige Chef des Autobahnbetreibers wurde unter anderem wegen fahrlässiger Tötung zu 12 Jahren Haft verurteilt. Der für die Instandhaltung zuständige Manager erhielt eine Strafe von 11 Jahren. Auch 30 weitere Personen wurden wegen verschiedener Anklagepunkte schuldig gesprochen. In dem Prozess waren insgesamt 57 Personen angeklagt worden, überwiegend Führungskräfte des Autobahnbetreibers und Angestellte des italienischen Verkehrsministeriums. An der Urteilsverkündung nahmen zahlreiche Angehörige von Opfern teil. Am 14. August 2018 hatte ein Pfeiler der Morandi-Brücke nachgegeben. Die Fahrbahn brach auf einer Strecke von 200 Metern ein. Dabei wurden Autos und Lastwagen in die Tiefe gerissen, 43 Menschen starben.

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1: 21 Uhr, die Nachrichten. In der Ukraine hat die erneute Kabinettsumbildung durch Präsident Selenskyj landesweit Proteste ausgelöst. Mehrere tausend Menschen demonstrierten in Kiew und anderen Städten gegen die Ablösung des Verteidigungsministers Fedorow. Präsident Selenskyj schlug dafür inzwischen den bisherigen Geheimdienstleiter Chmara vor. Die Kandidatur werde bald im Parlament eingereicht, heißt es in einer Mitteilung auf Telegram. Zunächst solle Chmara das Ministerium kommissarisch leiten. Fedorow war nur ein halbes Jahr lang im Amt. Unter ihm wurden die Digitalisierung der Streitkräfte und der Einsatz von Drohnen maßgeblich vorangetrieben. Hintergrund seiner Ablöse soll unter anderem ein Zerwürfnis zwischen ihm und der Armeeführung sein. Das ukrainische Parlament bestätigte derweil Serhii Koretskij als neuen Ministerpräsidenten des Landes. Koretskij war bisher Chef des staatlichen Energieunternehmens Naftogaz. Präsident Selenskyj hatte zuvor die bisherige Regierung entlassen und dies mit neuen Herausforderungen und Aufgaben begründet. Bundeskanzler Merz und der französische Präsident Macron sind am Abend in Bensberg bei Köln zusammengekommen. Dort wollen sie die morgigen deutsch-französischen Regierungskonsultationen vorbereiten. In diesem Rahmen besucht zunächst der gemeinsame Sicherheits- und Verteidigungsrat den Flieger Horst Nörvenich. Dabei geht es um eine engere Zusammenarbeit bei der nuklearen Abschreckung. Beim anschließenden Ministerrat in Brühl liegt der Fokus auf neuen gemeinsamen Vorhaben nach dem Scheitern des Kampfjet-Projekts FCAS. Offen ist, welche mit dem Projekt verbundenen Pläne noch gemeinsam weitergeführt werden. Weitere Gesprächsthemen sind die Europapolitik, die wirtschaftliche Zusammenarbeit und der gesellschaftliche Austausch zwischen beiden Ländern. Die Bundesregierung verschärft das Vorgehen gegen Steuerbetrug. Finanzminister Klingbeil und Justizministerin Hubich stellten dazu in Berlin einen Aktionsplan vor. Unter anderem soll beim Zoll ein gemeinsames Zentrum für Finanzkriminalität eingeführt werden. Zudem soll künftig eine Selbstanzeige nicht mehr generell zur Straffreiheit führen. Der Aktionsplan sieht außerdem mehr Kontrollen gegen Schwarzarbeit und höhere Strafen für organisierte Steuerkriminalität vor. Die neuen Regeln sollen auch zur Entlastung des Haushalts beitragen. Der Bund rechnet mit Mehreinnahmen in Milliardenhöhe. Die Organisation Finanzwende begrüßte die Pläne. Sie zeigten, dass der Kampf gegen Steuerbetrug inzwischen offenbar ernster genommen werde. Grünen Finanzexpertin Beck sprach von einem großen Wurf, der nun aber nicht durch Lobbyforderungen aufgeweicht werden dürfe. Dagegen bemängelte Bayerns Finanzminister Füracker, bei den Plänen sei die Expertise von Bayern und anderen Bundesländern nicht berücksichtigt worden. Die US-Regierung verschärft die Aufenthaltsregeln für die Green Card sowie ausländische Studierende und Journalisten. Wenn Einwanderer eine Green Card beantragen, sollen sie nachweisen, dass sie nicht die Staatskasse belasten und keine Sozialleistungen wie etwa Wohnzuschüsse oder Lebensmittelmarken beziehen. Die Maßnahme war 2020 erstmals während der ersten Amtszeit des US-Präsidenten Trump eingeführt worden. Unter seinem Nachfolger Biden wurde sie wieder aufgehoben. Zudem werden die Aufenthaltszeiten für ausländische Studierende auf 4 Jahre begrenzt. Bislang durften sich Studenten offiziell für die Dauer ihrer Ausbildung im Land aufhalten. Pressevertreter aus dem Ausland sollen statt den bisher üblichen 5 Jahren höchstens 240 Tage lang bleiben dürfen. Die amerikanische Regierung hatte die Verschärfung bereits im vergangenen August vorgestellt. Das Heimatschutzministerium argumentierte, viele Ausländer nutzten das System aus, um etwa als ewige Studenten dauerhaft in den USA zu bleiben. Das Wetter. Nachts bewölkt, in der Mitte und im Süden kräftige Schauer und Gewitter, örtlich Unwetter. Im Nordwesten nur vereinzelte Gewitter, im Nordosten gering bewölkt oder klar. Tiefstwerte 20 bis 14 Grad. Am Tag gebietsweise Schauer und einzelne Gewitter. Ab dem Mittag vom Südwesten über die Mitte bis in den Nordosten Schauer und teils kräftige Gewitter mit Unwettergefahr. Temperaturen 23 bis 30 Grad. Die weiteren Aussichten? Am Samstag im Norden etwas Regen, im Süden einzelne Schauer und Gewitter, im Südwesten eher sonnig, 20 bis 27 Grad. Das waren die Nachrichten.
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1: Uhr, die Nachrichten. Bundeskanzler Merz und Frankreichs Präsident Macron haben am Vorabend des deutsch-französischen Ministerrats ihre enge Zusammenarbeit betont. Merz empfing Macron am Abend auf Schloss Beensberg bei Köln, um das Regierungstreffen vorzubereiten. Dabei wies der Kanzler auf die historische Bedeutung des morgigen Tagungsortes in Brühl hin. Vor 65 Jahren habe dort im Schloss Augustusburg der damalige Präsident de Gaulle Bundeskanzler Adenauer einen Freundschaftsvertrag angeboten. Der daraus resultierende Élysée-Vertrag sei bis heute Basis für die Zusammenarbeit. Macron betonte, die Kooperation beider Länder müsse weiter ausgebaut und der strategische Aufbruch Europas beschleunigt werden. Gemeinsam wolle man sich für Frieden in Europa einsetzen, die Verteidigung stärken und bei Zukunftsthemen wie künstlicher Intelligenz kooperieren. Morgen tagt zunächst der deutsch-französische Verteidigungs- und Sicherheitsrat auf dem Fliegerhorst Nörvenich. Anschließend kommt der Ministerrat in Brühl zusammen. Das US-Militär hat wieder Ziele im Iran attackiert. Das für die Region zuständige Kommando CENTCOM teilte mit, eine neue Welle von Angriffen habe am Abend begonnen, um die militärischen Fähigkeiten des Iran weiter zu schwächen. Details gab es nicht. Zuvor hatten iranische Medien von US-Angriffen rund um die Golfinsel Qasem berichtet, sowie von Explosionen in Bushehr und Ahvaz im Süden des Landes. Das iranische Staatsfernsehen meldete zudem Beschuss in der Hafenstadt Bandar Abbas. Auch in den vergangenen Tagen hatte das US-Militär Angriffswellen gegen den Iran geflogen. Teheran reagierte mit dem Beschuss von Zielen in der Region, unter anderem in den mit den USA verbündeten Golfstaaten Kuwait und Bahrain. Die Gespräche zwischen den USA und dem Iran über ein mögliches Kriegsende liegen seit der erneuten Eskalation der Kämpfe auf Eis. US-Präsident Trump drohte unlängst mit einer nochmaligen Ausweitung der Angriffe auch auf zivile Infrastruktur, sollte Teheran nicht wieder verhandeln. Die iranische Seite kündigte ihrerseits vernichtende Angriffe auf Infrastruktur in umliegenden Ländern an, sollte das US-Militär Kraftwerke und Brücken attackieren. In der Ukraine hat die erneute Kabinettsumbildung durch Präsident Selenskyj landesweit Proteste ausgelöst. Mehrere tausend Menschen demonstrierten in Kiew und anderen Städten gegen die Ablösung des Verteidigungsministers Fedorow. Präsident Selenskyj schlug dafür inzwischen den bisherigen Geheimdienstleiter Chmara vor. Die Kandidatur werde bald im Parlament eingereicht, heißt es in einer Mitteilung auf Telegram. Zunächst solle Chmara das Ministerium kommissarisch leiten. Fedorow war nur ein halbes Jahr lang im Amt. Unter ihm wurden die Digitalisierung der Streitkräfte und der Einsatz von Drohnen maßgeblich vorangetrieben. Hintergrund seiner Ablöse soll unter anderem ein Zerwürfnis zwischen ihm und der Armeeführung sein. Das ukrainische Parlament bestätigte derweil Serhii Koretzki als neuen Ministerpräsidenten des Landes. Koretzki war bisher Chef des staatlichen Energieunternehmens Naftogaz. Präsident Selenskyj hatte zuvor die bisherige Regierung entlassen und dies mit neuen Herausforderungen und Aufgaben begründet. Angebote zum Vorbeugen von Erkrankungen sollen nach Plänen von Bundesgesundheitsministerin Warken stärker ausgebaut werden. Prävention sei keinesfalls Nebensache, erklärte die CDU-Politikerin in Berlin. Entsprechende Angebote müssten stärker im Alltag verankert werden. So gehe es etwa um verpflichtende Einladungen von Kindern und Jugendlichen zu Vorsorgeuntersuchungen. Auch solle das Angebot für über 60-Jährige erweitert werden. Warken plädierte dafür, das seit 2015 geltende Präventionsgesetz auf eine breitere Basis zu stellen. Zugleich räumte sie ein, dass es bislang nur teilweise gelungen sei, die strukturellen Voraussetzungen für Gesundheitsförderung zu schaffen. Das Wetter. Nachts bewölkt, in der Mitte und im Süden kräftige Schauer und Gewitter, örtlich Unwetter. Im Nordwesten nur vereinzelte Gewitter, im Nordosten gering bewölkt oder klar. Tiefstwerte 20 bis 14 Grad. Am Tag gebietsweise Schauer und einzelne Gewitter, ab dem Mittag vom Südwesten über die Mitte bis in den Nordosten Schauer und teils kräftige Gewitter mit Unwettergefahr. Temperaturen 23 bis 30 Grad. Und die weiteren Aussichten. Am Samstag im Norden etwas Regen, im Süden einzelne Schauer und Gewitter, im Südwesten eher sonnig. Temperaturen 20 bis 27 Grad. Das waren die Nachrichten.
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1: 23 Uhr, die Nachrichten. Zunächst die Übersicht. Bundesfinanzminister Klingbeil und Justizministerin Hubig haben einen Aktionsplan gegen Steuerbetrug vorgestellt. Bundeskanzler Merz und Frankreichs Präsident Macron haben in Bensberg bei Köln das morgen anstehende Treffen des bilateralen Ministerrats vorbereitet. Im Prozess um den Brückeneinsturz in der italienischen Stadt Genua vor knapp 8 Jahren hat das Gericht hohe Haftstrafen verhängt. Die Meldungen im Einzelnen. Die Bundesregierung verschärft das Vorgehen gegen Steuerbetrug. Finanzminister Klingbeil und Justizministerin Hubig stellten dazu in Berlin einen Aktionsplan vor. Unter anderem soll beim Zoll ein gemeinsames Zentrum für Finanzkriminalität eingeführt werden. Zudem soll künftig eine Selbstanzeige nicht mehr generell zur Straffreiheit führen. Der Aktionsplan sieht außerdem mehr Kontrollen gegen Schwarzarbeit und höhere Strafen für organisierte Steuerkriminalität vor. Die neuen Regeln sollen auch zur Entlastung des Haushalts beitragen. Der Bund rechnet mit Mehreinnahmen in Milliardenhöhe. Die Organisation Finanzwende begrüßte die Pläne. Sie zeigten, dass der Kampf gegen Steuerbetrug inzwischen offenbar ernster genommen werde. Grünen-Finanzexpertin Beck sprach von einem großen Wurf, der nun aber nicht durch Lobbyforderungen aufgeweicht werden dürfe. Dagegen bemängelte Bayerns Finanzminister Füracker, bei den Plänen sei die Expertise von Bayern und anderen Bundesländern nicht berücksichtigt worden. Der Vorsitzende der Unionsfraktion im Bundestag Spahn und sein Ehemann haben eine Debatte über die Rechtmäßigkeit und die Praxis von Leihmutterschaften ausgelöst. Eine Sprecherin der CDU sagte der deutschen Presseagentur, man halte weiterhin am Parteitagsbeschluss aus dem Februar fest. Angesichts ethischer, rechtlicher und praktischer Bedenken gegenüber Leihmutterschaft solle sie in Deutschland weiterhin verboten bleiben, um Missbrauch, Ausbeutung und gesundheitliche Risiken zu verhindern. Eine Sprecherin der Frauenunion in der CDU äußerte sich ähnlich. Ein Sprecher des CDU-geführten Bundesfamilienministeriums verwies auf die Rechtslage. Der Koalitionsvertrag von CDU, CSU und SPD sehe zudem keine Änderungen daran vor. Spahn und sein Ehemann hatten in den USA eine Leihmutterschaft in Auftrag gegeben und dies der Bild-Zeitung bestätigt. In den vergangenen Tagen hatten sie in sozialen Medien öffentlich gemacht, dass sie Väter eines Sohnes geworden sind. Bundeskanzler Merz und Frankreichs Präsident Macron haben am Vorabend des deutsch-französischen Ministerrats ihre enge Zusammenarbeit betont. Merz empfing Macron am Abend auf Schloss Bensberg bei Köln, um das Regierungstreffen vorzubereiten. Dabei wies der Kanzler auf die historische Bedeutung des morgigen Tagungsortes in Brühl hin. Vor 65 Jahren habe dort im Schloss Augustusburg der damalige Präsident de Gaulle Bundeskanzler Adenauer einen Freundschaftsvertrag angeboten. Der daraus resultierende Élysée-Vertrag sei bis heute Basis für die Zusammenarbeit. Macron betonte, die Kooperation beider Länder müsse weiter ausgebaut und der strategische Aufbruch Europas beschleunigt werden. Gemeinsam wolle man sich für Frieden in Europa einsetzen, die Verteidigung stärken und bei Zukunftsthemen wie künstlicher Intelligenz kooperieren. Morgen tagt zunächst der deutsch-französische Verteidigungs- und Sicherheitsrat auf dem Flieger Horst Nörvenich. Anschließend kommt der Ministerrat in Brühl zusammen. Das US-Militär hat wieder Ziele im Iran attackiert. Das für die Region zuständige Kommando CENTCOM teilte mit, eine neue Welle von Angriffen habe am Abend begonnen, um die militärischen Fähigkeiten des Iran weiter zu schwächen. Details gab es nicht. Zuvor hatten iranische Medien von US-Angriffen rund um die Golfinsel Qasem berichtet, sowie von Explosionen in Bushehr und Ahvaz im Süden des Landes. Das iranische Staatsfernsehen meldete zudem Beschuss in der Hafenstadt Bandar Abbas. Auch in den vergangenen Tagen hatte das US-Militär Angriffswellen gegen den Iran geflogen. Teheran reagierte mit dem Beschuss von Zielen in der Region, unter anderem in den mit den USA verbündeten Golfstaaten Kuwait und Bahrain. Die Gespräche zwischen den USA und dem Iran über ein mögliches Kriegsende liegen seit der erneuten Eskalation der Kämpfe auf Eis. In der Ukraine hat die erneute Kabinettsumbildung durch Präsident Selenskyj landesweit Proteste ausgelöst. Mehrere tausend Menschen demonstrierten in Kiew und anderen Städten gegen die Ablösung von Verteidigungsminister Fedorow. Präsident Selenskyj schlug dafür inzwischen den bisherigen Geheimdienstleiter Chmara vor. Die Kandidatur werde bald im Parlament eingereicht, heißt es in einem

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3: Heute ist Freitag, der 17. Juli, 0 Uhr. Die Nachrichten. Das US-Militär hat nach eigenen Angaben wieder Ziele im Iran attackiert. Laut dem zuständigen Regionalkommando CENTCOM sollen durch eine neue Angriffswelle die militärischen Fähigkeiten des Iran weiter geschwächt werden. Iranische Medien berichteten von amerikanischen Angriffen rund um die Golfinsel Qasem sowie von Explosionen im Süden des Landes, etwa in Ahvaz und in Bushehr. Die Agentur Tasnim meldete Raketenangriffe auf den Flughafen von Iran Schahr im Südosten. Der halbstaatlichen Nachrichtenagentur Fars zufolge wurde eine Brücke in der Hafenstadt Bandar Hamir beschossen. In Bandar Abbas soll es zwei Verletzte bei einem US-Angriff auf einen Eisenbahnknotenpunkt gegeben haben. Auch in den vergangenen Tagen hatte das US-Militär Angriffswellen gegen den Iran geflogen. Teheran reagierte mit dem Beschuss von Zielen in der Region, unter anderem in den mit den USA verbündeten Golfstaaten Kuwait und Bahrain. Die Gespräche zwischen den Vereinigten Staaten und dem Iran über ein mögliches Kriegsende liegen seit der erneuten Eskalation der Kämpfe auf Eis. In Nordrhein-Westfalen finden heute die deutsch-französischen Regierungskonsultationen statt. Unter Leitung von Bundeskanzler Merz und Frankreichs Präsident Macron trifft sich am Morgen der gemeinsame Sicherheits- und Verteidigungsrat auf dem Fliegerhorst Nörvenich. Dabei geht es um eine engere Zusammenarbeit bei der nuklearen Abschreckung. Beim anschließenden Ministerrat in Brühl liegt der Fokus auf neuen gemeinsamen Vorhaben nach dem Scheitern des Kampfjet-Projekts FCAS. Offen ist, welche mit dem Projekt verbundenen Pläne noch gemeinsam weitergeführt werden. Weitere Gesprächsthemen sind die Europapolitik, die wirtschaftliche Zusammenarbeit und der gesellschaftliche Austausch zwischen beiden Ländern. Merz und Macron waren bereits gestern Abend in Bensberg bei Köln zusammengekommen, um das Ministerratstreffen vorzubereiten. Beide sprachen sich für eine weitere Vertiefung der bilateralen Beziehungen aus. Die Bundesregierung will verschärft gegen Steuerbetrug vorgehen. Finanzminister Klingbeil und Justizministerin Hubich stellten dazu in Berlin einen Aktionsplan vor. Unter anderem soll beim Zoll ein gemeinsames Zentrum für Finanzkriminalität eingeführt werden. Zudem soll künftig eine Selbstanzeige nicht mehr generell zur Straffreiheit führen. Der Aktionsplan sieht außerdem mehr Kontrollen gegen Schwarzarbeit und höhere Strafen für organisierte Steuerkriminalität vor. Die neuen Regeln sollen auch zur Entlastung des Haushalts beitragen. Der Bund rechnet mit Mehreinnahmen in Milliardenhöhe. Die EU-Kommission stellt heute ihre Vorschläge für Änderungen am europäischen Emissionshandel vor. Es wird erwartet, dass sie auf Forderungen aus der Industrie und zahlreichen EU-Mitgliedsländern eingehen wird, die seit Monaten wegen hoher Energiepreise auf Erleichterungen dringen. Der Emissionshandel deckelt die Menge an Kohlendioxid, die Sektoren wie die Chemie- und Stahlindustrie ausstoßen dürfen. Sie müssen dafür CO2-Zertifikate kaufen und können diese untereinander handeln. Wer weniger emittiert, profitiert und wer viel ausstößt, zahlt mehr. Damit die Emissionen sinken und der Preis steigt, wird bisher jedes Jahr die Zahl der verfügbaren Zertifikate reduziert. Dem bisherigen Gesetz zufolge soll sie 2040 auf null sinken. Möglicherweise wird die Kommission die Laufzeit nun verlängern. Außerdem fordern Industrievertreter die Ausgabe zusätzlicher Gratiszertifikate. Der belgische Radprofi Tim Merlier hat die 12. Etappe der Tour de France gewonnen. Auf dem 179 Kilometer langen Teilstück von Magny-Cours nach Chalon-sur-Saône kam er im Sprint vor dem Niederländer Olaf Coy und Jasper Philipsen aus Belgien ins Ziel. Das gelbe Trikot des Gesamtführenden trägt weiter der Slowene Tadej Pogačar. Das Wetter: nachts bewölkt, in der Mitte und im Süden kräftige Schauer und Gewitter, örtlich Unwetter, im Nordwesten nur vereinzelte Gewitter, im Nordosten gering bewölkt oder klar. Tiefstwerte 20 bis 14 Grad. Am Tag gebietsweise Schauer und einzelne Gewitter, ab dem Mittag vom Südwesten über die Mitte bis in den Nordosten Schauer und teils kräftige Gewitter mit Unwettergefahr. Temperaturen 23 bis 30 Grad. Das waren die Nachrichten.
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1: 1 Uhr, die Nachrichten. In Nordrhein-Westfalen finden heute deutsch-französische Regierungskonsultationen statt. Unter Leitung von Bundeskanzler Merz und Präsident Macron gibt es zunächst ein Treffen auf dem Flieger Horst Nörvenich. Anschließend geht es auf Schloss Augustusburg in Brühl weiter. Im Zentrum stehen Rüstungsfragen. Neben einer Zusammenarbeit bei der nuklearen Abschreckung soll über neue gemeinsame Rüstungsvorhaben nach dem Scheitern des Kampfjet-Projekts FCAS gesprochen werden. Zudem stehen die wirtschaftliche Zusammenarbeit und der gesellschaftliche Austausch beider Länder auf der Agenda. Merz und Macron kamen bereits gestern Abend zu Vorbereitungsgesprächen auf Schloss Bensberg bei Köln zusammen. 134 Mitglieder des Deutschen Bundestags haben seit gut einem Jahr keine einzige Bürgerfrage